0: Snow Patrol, shut your eyes. Ganz einen guten Dienstag, morgen 5:30 jetzt gerade.
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0: Die Hälfte des Monats ist schon wieder durch. Dienstag, der 16. Juni, haben wir. Es ist der Dienstag, wo die Abstimmungen vom Sonntag noch ein bisschen nachhauen. Und hier und da fährt der Schlafrhythmus der Shoot-Fans vielleicht schon ein bisschen leiden. Janik Lanz, wie hast du mit dieser WM?
2: Ja, bis jetzt noch nicht wirklich gefährlich gewesen bei mir. Ja, der Ermut hat es mir noch zu wenig genommen. Ja. Drum
0: Hast du liegen können?
2: Ja, der Schlafrhythmus ist noch ein bisschen intakt, würde ich sagen. Etwas Zusammenfassungen geschaut, anfangen. Für das muss ich nicht mit der Nacht auf. Genau.
0: Sehr gut. Ja, wir wollen euch auf jeden Fall den aufdatieren, den morgen im WM-Magazin. Es ist um 20:20 auf dem Programm, was da so ist gegangen, wenn ihr auch seid liegen und nicht aufbleiben. Neben dem haben wir es unter anderem auch noch vom Walkringer Eishockey-Profi, Jamiro Reber, der mit Freiburg ist Meister geworden, der Meistertitel hat geholt. Aber auch außerhalb der Sportwelt gibt es einen Haufen zu erzählen. So gibt es zum Beispiel neue Musik vom Gentleman und Michael Patrick Kelly. Oder dann erzählen wir auch von einem historischen Fund zu Burgdorf.
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0: Wir starten heute schon recht angenehm in der Dienstag bei um die 14 bis 15 Grad. Kühler ist es nicht geworden, die Nacht. Es hat morgen noch viel blauer Himmel und Sonnenschein durch den Tag. Da kommt eine Warmfront auf uns zu, die hat mehr Wolken im Gepäck. Darum ist es heute zum Teil auch bewölkt, aber dazwischen scheint auch immer wieder die Sonne. Und die Temperaturen die mögen wieder auf gute 28 Grad heute.
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0: Da läuft alles noch rund. Eine Minute nach der 17:30 kommen weiterhin gut für Ski. Guten Morgen, gutes Aufstehen an diesem Dienstagmorgen wünschen dir Janik Lanz und ich, Céline Remund, im Studio. Starten gut in den Dienstag.
2: Guten Morgen zusammen.

0: aktuellem Sound auf seinem Album Home Wrecker hat er den Titelsong gehört. Heuer frisch rausgekommen. 4 Stunden vor der 6 ist es und ihr hört Neo 1 am 10. Morgen.
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0: Welche Strassen sind besonders gefährlich? Wo müssen sie vielleicht Geschwindigkeit anpassen und wo braucht es ein breiteres Trottoir? Genau solche Fragen hat sich die Gemeinde Jegisdorf gestellt. Sie hat angeschaut, wo die Strassen der Gemeinde in den nächsten Jahren sicherer werden sollen. Und daraus entstanden ist hier ein neues Verkehrskonzept. Die Gemeindepräsidentin Sandra Liot erzählt, welcher Gebiet besonders im Fokus steht.
2: Gebiet sicher im Zentrum, aber eben auch der Grenzübergang in die 80er-Zone, der sicher wichtig ist. Und dann natürlich rings um die Schulhäuser herum.
0: Wie das Verkehrskonzept ist entstanden und wie es jetzt mit dem Konzept in Hang weitergeht, wann geht es los mit Bau und Umsetzen in Jegisdorf, das gehört ihr am 6. in den Nachrichten.
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0: Vorher hören wir weiterhin Musik. Alicia Keys ist die nächste mit «Try Sleeping with a Broken Heart». Es ist der 10. Morgen, der 16. Juni, in 14 Minuten 6. Neo 1 hört ihr und ich bin Céline Remond. Guten Morgen.

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1: Ganz guten Dienstagmorgen, es ist 6 Uhr. Auf dem Laufenden behaltet euch den Morgen der Yannick Lanz.
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3: Jägisdorf will die Sicherheit im Verkehr in der Gemeinde verbessern. Über 80 Diebstähle. Die Luzerner Polizei hat am Wochenende ein Ehepaar festgenommen, das Sachen im Wert von über 135 Franken mitgegeben hat. Und der Start in Dienst ist freundlich, dann gibt es dann wieder ein bisschen mehr Wolken. Am Nami erwartet uns dazu Höchstwert gegen die 28 Grad. Die Gemeinde Jägisdorf hat vor kurzem ihr neues Verkehrskonzept öffentlich gemacht. Das hat der Gemeinderat auch mit Hilfe von Bevölkerung und Verkehrsplaner ausgeschafft. Für das haben die Verantwortlichen geschaut, wie die Strassen in Jägisdorf heute sind und was sich ändern soll. Jägisdorf wächst und der Verkehr wird mehr. Darum haben sich die Gemeinde über ihre Strassen Gedanken machen. Das sagt die Gemeindepräsidentin Sandra Liot. Das Ziel von diesem Verkehrskonzept sei,
4: das Verkehrskonzept soll die Regeln wirklich eine effiziente und nachhaltige Mobilität in Jägisdorf. Es soll auch sichern, dass sich alle Verkehrsteilnehmer eben sicher durch den Verkehr begeben können und auch, dass ein reibungsloser Verkehrsfluss möglich ist.
3: Im Fokus des Verkehrsprojekts stehen Gebiete im Zentrum der Gemeinde, der Übergang in die 80er-Zone beim Dorfausgang und auch die Strassen rings um die Schuhhäuser.
4: Jetzt haben wir einfach mal eine Zusammenstellung von allen Punkten, die man sicher anschauen will. Ich muss auch sagen, wir bewegen uns dort viel auf Kantonsstrassen. Das heisst, wir sind dort auch in enger Zusammenarbeit immer mit dem Kanton, um zu schauen, was überhaupt möglich ist. Es ist viel nicht von uns aus, von der Gemeinde aus umsetzbar, sondern eben nur in Zusammenarbeit mit dem Kanton.
3: Bei den priorisierten Punkten aus dem Verkehrskonzept, wo die Jägisdorf jetzt die Umsetzung anfangen zu planen, ergänzt Sandra Liot. Wenn das erste Verkehrsprojekt kommen, sei es schwierig zu sagen. Die Gemeinde wird in den nächsten 2 Jahren erste Massnahmen umsetzen. Die Luzerner Polizei hat am Wochenende ein Ehepaar festgenommen, das seit dem Herbst 2024 für über 83 Diebstähle verantwortlich gewesen sein. Der Mann hat in dieser Zeit als Lastwagenchauffeur in der Transportfirma gebügelt. In dieser Funktion hat er zusammen mit seiner Frau Schmuck, Handys und Kleider aus Päckchen gestohlen, die er hat transportiert. Das heisst, in der Mitteilung von der Luzerner Polizei. Alles in allem haben die beiden so Sachen im Wert von über 135.000 Franken mitgegeben. Die Polizei hat die beiden Beschuldigten am Samstag bei einer koordinierten Aktion im Kanton Luzern festgenommen. Bei der Hausdurchsuchung sind gestohlene Sachen vorgekommen. Die Staatsanwaltschaft hat für das Paar Untersuchungs Haft beantragt. Im Moment gilt die Unschuldsvermutung. In Schweizer Läden sollen Früchte und Gemüse in Zukunft gewogen werden, ohne dass die Kundschaft angeben muss, ob die Ware in einem Säckli ist oder nicht. Das Parlament hat den entsprechenden Vorstoss unterstützt. Nach dem Nationalrat hat gestern auch der Ständerat zugestimmt. Damit wird der Bundesrat aufgefordert, die sogenannte 2-Gramm-Bagatell-Regel einzuführen. Die hat bis Ende 2024 geregelt, dass das Gewicht von leichten Verpackungen beim Wägen automatisch ist abgezogen worden. Der Bundespräsident Guy Parmelin hat die Abmachung für eine Waffenruhe zwischen den USA und dem Iran begrüßt. Beim Auftritt in Genf gestern hat er dabei auch die Bütze der Vermittlerstaaten gerühmt. Nebst Pakistan und Katar hat sich auch die Schweiz selber intensiv dafür eingesetzt, dass die Konfliktparteien eine Lösung finden. Das hat der Parmelin gesagt. Er ging davon aus, dass die Vereinbarung Ende Woche in Genf unterschrieben werde. Zuerst müssen aber noch Einzelheiten geklärt werden. Der Bundespräsident hat dazu betont, dass die Schweiz auch bei der Umsetzung der Abmachung eine Rolle könnte übernehmen könnte. Das Abkommen soll als Grundlage für weitere Verhandlungen dienen.
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1: Es ist nochmal ein Morgen, wo wir gut durchlüften können und die frische Luft reinlassen. Mit um die 14 Grad starten wir heute die Dienstag. Die Sonne die ist gleich um und wärmt nicht auf, aber es hat heute auch viele Wolken um, die zum Teil die Sonne mögen verdecken durch den Tag. Es sollte aber trocken bleiben. Die Temperaturen die mögen dann bis auf 28 bis 30 Grad.
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1: Auf der A1 Zürich in die Richtung Bern hat es einen Unfall gegeben zwischen dem Grauholz und dem Wankdorf. Darum stockt dort die linke Spur. Die Überholspur ist im Moment blockiert. Ihr müsst dort also ein bisschen mehr Zeit einplanen, weil ihr nur rechts könnt vorbeifahren könnt. Viel Geduld und habt euch Sorgen unterwegs.

0: Es ist eine Warmfront unterwegs zu uns. Die bringt ein bisschen mehr Wolken, dafür auch sehr warme Temperaturen. Bis 34 Grad soll es geben, Mitte Woche oder auch aufs Wochenende. Was da genau los ist und uns erwartet, das hören wir dann noch vor den 7 hier bei NEO1. Natürlich fragen wir dann unseren Wetterexperten dazu. Und sonst geniessen wir einfach das schöne und sommerliche Wetter. Wir wünschen ganz einen guten Start in die Dienstag mit NEO1 natürlich. Der Janik Lanz und ich, Céline Remond, heute am Mikrofon. Hey, einen gebigen Morgen.
1: Guten Morgen.

0: Aktueller Sound von zwei mehr Schweizer Musikerin mit «Jamais été cool» habt ihr gehört, bin ich auch eins, fast 11 Minuten nach der 6. Zu Bern auf der Strasse beim Buskers hat die Band das erste Mal auf sich aufmerksam gemacht. Die Musik von Trubas Kater ist so gut angekommen, dass sie mittlerweile bald keine Zeit mehr haben, um auf der Strasse Musik zu machen. Neben den Stunden im Studio, den grossen und ganz grossen Konzerten und den Festivals im Sommer. Also lecker dir den Mann, da ist so etwas von nah. Fans haben Trubas Kater ihr 10-Jahr-Jubiläum feiern. 10 Jahre seit ihrem ersten Album «Verdammten November». Und das haben sie gefeiert mit ihrem Album «Kater Gold». Ein Album, das aussieht wie ein verbüllter Krümpelturnier. Pokal. So hat es auch der Frontmann der QC beschrieben.
1: Wo eigentlich ist das etwas, was niemand so richtig krass findet, dass eine Band 10 Jahre besteht. Dabei ist das mindestens so schwierig wie eine Beziehung mehr als 7 Jahre auf der Beine zu haben. Ich glaube, eine normale Band stirbt nach dem dritten Album, hat mir mal jemand gesagt. Das ist wie das verflixte 7. Jahr oder so. Von dem her, ich bin mächtig stolz und darum hat das Album auch ein bisschen diesen Titel bekommen.
0: Und genau wie ihre Beziehung ist es eben auch bei Freunden so, dass nicht immer alles rund läuft. Aber vielleicht ist es gerade genau die Freundschaft, die Trubas Kater hat geholfen, dass sie Fan eben schon ihr 10-Jahr-Jubiläum dürfen feiern.
1: Es ist praktisch unverändert die gleiche Band. Wir haben ganz am Anfang ja noch mit Saxophon gestartet und das haben wir dann noch gewechselt. Und sie ist die gleiche Band mit allen, die kleine Crew, die wir haben ringsum, schon immer noch die gleiche. Also ja, es ist wirklich recht eine Family geworden eigentlich.
0: Eine Familie, die alle ihre Aufgaben haben. Und das ist ja wichtig, weil sonst haben sie auch manchmal Krach, weil alle dicke Ringe haben. So hat es der QC, der Frontmann von Trubas Kater, gesagt. Und dann hilft er vielleicht, wenn es gar nicht mehr geht, oder Sprung in die Aare zum Abkühlen. Zum Glück ist ihr Studio ja auch gerade beim Marzili. Trubas Kater auch diesen Sommer wieder auf Tour mit ihrem Album «Kater Gold» und natürlich auch allen alten Klassikern, die nehmen sie mit. Und bei Neo Ace gehören sie natürlich auch in unser Sommermusikprogramm dazu. Wir hören Trubas Kater mit «Zitrone». Guten Dienstagmorgen.
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0: Adele mit «Set Fire to the Rain» gehört bei NOAs 20 Minuten an der 6. am Dienstagmorgen. 4 Matches und kein Sieger. Bei der WM in Nordamerika hat Nächte und auch in der Nacht auf heute Schweizer Zeit auch die Gruppe G und H angefangen. So richtig kann jubeln hat aber niemand.
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0: Wir starten mit dem Überblick über die Gruppe G, Yannick Lanz.
2: Ja, dort haben gestern Abend Belgien und Ägypten 1-2 unentschieden gespielt. Die Nordafrikaner sind nach knapp 20 Minuten in Führung gegangen. In der zweiten Hälfte haben sie aber auch noch ein Eigengoal gemacht. So ist der Match ohne Sieger ausgegangen.
0: Das war auch beim zweiten Spiel von der Gruppe G der Fall. In der Nacht um 3 Schweizer Zeit haben dann noch Iran und Neuseeland gegeneinander gespielt. Die Neuseeländer haben in diesem Spiel zweimal vorgelegt. Zweimal mussten sie aber den Ausgleich hernehmen. Und so haben alle 4 Teams nach dem ersten Gruppenspiel 1 Punkt auf dem Konto.
2: Das ist auch in der Gruppe H nicht anders. Dort hat es eine größere Überraschung gegeben. Spanien und Kap Verde haben 0-0 unentschieden gespielt. Für die Westafrikaner ein grösseres Erfolgserlebnis. Für die Westeuropäer ein bisschen Normalität. Die Spanier haben bei den letzten 15 WM-Teilnahmen nur 3-mal ein Startspiel gewonnen.
0: Im zweiten Match von dieser Gruppe H haben ja Saudi-Arabien und Uruguay unentschieden gespielt. Dort hat es ein 1-1 gegeben. Saudi-Arabien hat in der ersten Hälfte vorgelegt und bis zur 80. Minute gehofft. Dann haben die Südamerikaner den aber ausgeglichen.
2: Tunesien hat nach der 1-5 Startniederlage gegen Schweden schon reagiert. Nordafrikaner haben den Trainer Sabri Lamouchi gespickt. Der 54-jährige Franzose ist erst seit dem Januar Trainer der tunesischen Schutnazi gsi.
0: Für den Rest der Endrunde übernimmt offenbar der ehemalige Auswahlchef, der Montek Kebayr. Der nächste Match der Tunesier bei der WM ist dann am Samstag gegen Japan.
2: Der Goalie von Kap Verde, der Wosinha, hat nach dem 0-0 gegen Spanien auf Social Media etwas erlebt. Nachdem er gegen amtierenden Europameister kein Goal hat bekommen, sind die Followerzahlen von ihm auf Instagram fast ein bisschen explodiert. Vor dem Spiel hat er 46'000 Follower gehabt. Unterdessen ist er bei 5,2 Millionen Leuten, die ihm auf den sozialen Medien folgen.
0: Eigentlich hätte der Wosinha vor der WM aufhören. In der Qualifikation hat er als einziger von Kap Verde keine Minuten verpasst. Er sei dann müde und wollte darum die Karriere beenden. Seine Mitspieler haben ihn aber überschnurrt, doch weiterzufahren.
2: Der Mikel Oyarzabal von Spanien hat bei dem 0-0 gegen Kap Verde ein Novum bei der WM geschafft. Der 29-jährige Stürmer hat in diesem Match in der ersten Halbstunde keine Ballberührung gehabt. Er ist so der erste Spieler seit Start der Datenerfassung 1966, der das geschafft hat.
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0: Ein Zusammenspiel von der Anna Nacklab zusammen mit den deutschen DJ und Musikproduzenten Alle Farben und You Not Us haben sie zusammen geschafft für den Song Supergirl. Gehört bei Neo 1 am Dienstagmorgen.
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0: Guten Morgen, jetzt ist es 6:30.
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3: Mit Janik Lanz. Die Gemeinden Äfflingen, Kilpen, Rüttligau und Flüe haben mit Gesprächen für eine mögliche Gemeindefusion angefangen. Das war bei der Gemeindeversammlung von Äfflingen anfangs des Monats Thema gewesen. Der Plan sei, eine interkommunale Arbeitsgruppe einzusetzen. Ziel ist näher die Erarbeitung eines Grundlagenberichts mit der Auflistung der Vor- und Nachteile von verschiedenen Zusammenarbeitsformen. Auf Basis dieser Ergebnisse wollen die Gemeinden näher über das weitere Vorgehen entscheiden, das heisst auf der Internetseite der Gemeinde Äfflingen. Die Rechnung von letztem Jahr vom Bund ist genehmigt. Nach dem Nationalrat hat gestern der Ständerat der Rechnung 2025 zugestimmt. Statt einem Defizit von knapp 500 Millionen hat die Bundesrechnung mit einem Plus von fast 1,2 Milliarden Franken abgeschlossen. Mit einer Sportschute in den 4 Matchen von der WM zu Nordamerika Nächte und in Nacht auf heute Schweizer Zeit hat es keinen Sieger gegeben. In Gruppe G haben Belgien und Ägypten 1:1 und Iran und Neuseeland 2:2 unentschieden gespielt. In der Gruppe H hat es beim Duell Spanien gegen Kap Verde 0:0 gegeben und Saudi-Arabien und Uruguay haben 1:1 gespielt.
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0: Mit um die 14 Grad starten wir heute Tag. Die Sonne die scheint heute auch wieder fleissig, aber weil unsere Warmfront trifft, hat es heute auch den ganzen Tag viele Wolken rum. Zum Teil verdecken die Sonne, dann ist es heute bewölkt und dann kommt die Sonne aber wieder vor. Hier und da kann es mal ein paar Tröpfchen Regen geben, das ist aber eher selten und nur ganz lokal. Die Temperaturen die mögen trotz dieser Wolken auf bis 28 Grad ansteigen. Heute wird es richtig tüppig am Nachmittag. Die Wolken die soll Die Woche soll es dann sogar bis über 30 Grad geben. Wenn und ob es dann gleich nochmal nass wird von oben die Woche, das hören wir von unserer Wetterexpertin gerade um 20 vor.
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0: Auf der A1 Zürich in die Richtung Bern zwischen Gunskenor und Niederbipp. Da stockt der Verkehr wegen Verkehrsüberlastung gerade auf mehreren Abschnitten. Sonst habt ihr überall noch freie Fahrt. Gut ankommen. Vor Shoot-WM haben wir schon gehört, den Morgen sicher der Sport, der im Moment halt schon am meisten beschäftigt. Aber auch daneben geht Haufen im Sport. So, da behalten wir euch natürlich auf dem Laufenden in unserem Sportmagazin. Das gibt es gang wie gang dann noch vor der 7. hier bei Neo 1. Guten Morgen aus dem Studio wünschen der Wille, der Janik Hans und ich, Céline Remund. Und zusammen hören wir 47 Millionaires aus dem Bündnerland von 77 Bombay Street.

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1: Der Matt Simons mit «These Nights» liefert den perfekten Soundtrack für die schönen Sommernächte, die wir vorne haben.
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1: Wir sind schon recht mild gestartet heute in diesem Dienstag Morgen und gleich ist es noch gäbig zum Durchlüften, bevor es warm wird. Sarina Leuthold vom Meteotestbüro zu Bern. Heute soll es aber auch noch recht viel Wolken geben. Warum?
3: Genau, es ist eine Warmfront, die da uns ein bisschen streift, reinzieht und die bringt auch jetzt vorübergehend ein bisschen Wolken. Ein paar Wolkenfelder mehr, vielleicht sogar für ein paar wenige Regentröpfe. Aber es ist wirklich, wenn dann ein bisschen Tröpfel, nicht wirklich, dass es richtig nass wird. Und ja, von der Temperatur her, da ist es natürlich jetzt ein Stück wärmer, denn auch am Nachmittag nochmal im Vergleich zu gestern, die Höchstwerte sind um die 26 Grad.
1: Und dann soll es ja sogar noch wärmer werden, je länger die Woche geht.
3: Genau, die Temperatur steigt stetig an. Wir haben morgen Höchstwerte so um die 28 Grad und mit Donnerstag um die 30 Grad. Und der Mittwoch ist einfach sonnig und ja, meistens wochenlos, vielleicht ein paar Schleierwochen, die es mal hat. Und der Donnerstag ist auch sehr sonnig. Vielleicht kann es hier über den Berg auch mal ein paar Quellwochen gehen und vielleicht längt es vereinzelt auch mal für einen guten Regen, aber wirklich eher Richtung Bergen als der richtige Mittelland Burgdorf zu. Und ja, dann am Freitag, da geht es dann ein bisschen kritischer weiter. Das heisst, wir starten zuerst noch freundlich. Es wird noch sehr warm, tagsüber mit rund 28 Grad. Aber am Nachmittag gibt es dann eine verbreiteter Quellwoche und eben daraus den Regengüsse und Gewitter.
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0: Olivia Dean mit «So easy to fall in love», 10 Minuten vor der 7. Es ist die Sportart, die im Moment dominiert. Klar, wegen der Weltmeisterschaft in den USA, Kanada und Mexiko ist Shooter aktuell das Sportthema. Die Geschichte und Resultate von dort haben wir schon geklärt in unserem WM-Magazin. Aber auch jetzt im Sport beschäftigt nur etwas, und zwar Shooter.
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0: Dann legen wir doch gleich los mit dem Shooten, Janik Lanz.
2: Genau, ja, der Cedric Gitten steht offenbar vor der Rückkehr in die deutsche Bundesliga. Laut verschiedenen Medienberichten wechselt der 29-jährige Stürmer von Fortuna Düsseldorf zu Werder Bremen. Der Gitten hat schon 2021 bei Greuther Fürth eine halbe Saison in der Bundesliga gespielt. Dann ist er zurück in die Schweiz gekommen und hat mit IB zweimal den Meistertitel geholt.
0: Letztes Jahr ist er von Bern in die zweite Bundesliga gewechselt. In Düsseldorf hat er in 30 Matchen 15 Goal gemacht. Trotz dem Abstieg von seinem Team hat es ihm mit den Statistiken ins WM-Aufgebot der Schweizer gelangt. Bremen hat die Verpflichtung noch nicht bestätigt.
2: Der Superleague-Aufsteiger Vaduz hat für die nächste Saison den Stürmer Dejan Djokic zu suchen da. Der 25-Jährige wechselt vom FC Sion zu den Liechtensteiner. Der Djokic hat schon von 2019 bis 2024 zu Vaduz geschootet. In der letzten Saison haben die Walliser an ungarischen Club Debrecen ausgelernt.
0: Der spanische Spieler Rafa Mir muss wegen Vergewaltigung und Körperverletzung ins Gefängnis. Das Gericht in Valencia hat der 28-Jährige schuldig gesprochen. Er soll mit einem Kollegen nach einem Disco-Besuch im September 2024 zwei Frauen in seine Villa mitgenommen haben. Dort seien die Gewalttaten passiert.
2: Nebst der Haftstrafe muss der Rafa Mir auch noch 64'000 Euro Schmerzensgeld zahlen. Der Stürmer ist zum Zeitpunkt der Tat von Sevilla an Valencia ausgelehnt gewesen. Zuletzt hat er für den FC Elche gespielt.
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3: Guten Dienstagmorgen, es ist 7 Uhr. Auf dem Laufenden behaltet euch den Morgen der Janik Lanz.
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5: Jägersdorf will die Sicherheit im Verkehr in der Gemeinde verbessern. Über 80 Diebstähle. Die Luzerner Polizei hat am Wochenende ein Ehepaar festgenommen, das Sachen im Wert von über 135 Franken mitgegeben hat. Und der Start in Dienst ist freundlich, dann gibt es dann wieder ein bisschen mehr Wolken. Am Namir wartet uns dazu Höchstwert gegen die 28 Grad. Die Gemeinde Jägersdorf hat vor kurzem ihr neues Verkehrskonzept öffentlich gemacht. Das hat der Gemeinderat auch mit Hilfe von Bevölkerung und Verkehrsplaner ausgeschafft. Für das haben die Verantwortlichen geschaut, wie die Strassen zu Jägersdorf heute sind und was sich ändern soll. Jägersdorf wächst und der Verkehr wird mehr. Darum haben sich die Gemeinde über ihre Strassen Gedanken machen müssen. Das sagt die Gemeindepräsidentin Sandra Liott. Das Ziel von diesem Verkehrskonzept sei,
6: das Verkehrskonzept sollte regeln, wirklich eine effiziente und nachhaltige Mobilität in Jägersdorf. Es sollte auch sichern, dass sich alle Verkehrsteilnehmer eben sicher durch den Verkehr begeben können und auch, dass ein reibungsloser Verkehrsfluss möglich ist.
5: Im Fokus des Verkehrsprojekts stehen Gebiete im Zentrum der Gemeinde, der Übergang in die 80er-Zone beim Dorfausgang und auch die Strassen rings um die Schuhhäuser.
6: Jetzt haben wir einfach mal eine Zusammenstellung von allen Punkten, die man sicher anschauen will. Ich muss auch sagen, wir bewegen uns dort viel auf Kantonsstrassen. Das heisst, wir sind dort auch in enger Zusammenarbeit immer mit dem Kanton, um zu schauen, was überhaupt möglich ist. Es ist viel nicht von uns aus, von der Gemeinde aus umsetzbar, sondern eben nur in Zusammenarbeit mit dem Kanton.
5: Bei den priorisierten Punkten aus dem Verkehrskonzept will die Jägersdorf jetzt die Umsetzung anfangen zu planen, ergänzt Sandra Liott. Wenn das erste Verkehrsprojekt kommen, sei es schwierig zu sagen. Die Gemeinde will in den nächsten 2 Jahren erste Massnahmen umsetzen. Die Luzerner Polizei hat am Wochenende ein Ehepaar festgenommen, das seit dem Herbst 2024 für über 83 Diebstähle verantwortlich gewesen sein. Der Mann hat in dieser Zeit als Lastwagenchauffeur in einer Transportfirma gebügelt. In dieser Funktion hat er zusammen mit seiner Frau Schmuck, Handys und Kleider aus Päckchen gestohlen, die er hat transportiert. Das heisst, seine Mitteilung von der Luzerner Polizei. Alles in allem haben die beiden so Sachen im Wert von über 135.000 Franken mitgehen. Die Polizei hat die beiden Beschuldigten am Samstag bei einer koordinierten Aktion im Kanton Luzern festgenommen. Bei der Hausdurchsuchung sind gestohlene Sachen vorgekommen. Die Staatsanwaltschaft hat für das Paar Untersuchungshaft beantragt. Im Moment gilt die Unschuldsvermutung. In Schweizer Läden sollen Früchte und Gemüse in Zukunft gewogen werden, ohne dass die Kundschaft angeben muss, ob die Ware in einem Säckli ist oder nicht. Das Parlament hat den entsprechenden Vorstoß unterstützt. Nach dem Nationalrat hat gestern auch der Ständerat zugestimmt. Damit wird der Bundesrat aufgefordert, die sogenannte 2-Gramm-Bagatellregel einzuführen. Die hat bis Ende 2024 geregelt, dass das Gewicht von leichten Verpackungen beim Wägen automatisch ist abgezogen worden. Der Bundespräsident Guy Parmelin hat die Abmachung für eine Waffenruhe zwischen den USA und dem Iran begrüßt. Beim Auftritt in Genf gestern hat er dabei auch die Büte der Vermittlerstaaten gerühmt. Nebst Pakistan und Katar haben sich auch die Schweiz selber intensiv dafür eingesetzt, dass die Konfliktparteien eine Lösung finden. Das hat der Parmelin gesagt. Er ging davon aus, dass die Vereinbarung Ende Woche in Genf unterschrieben werde. Zuerst müssen aber noch Einzelheiten geklärt werden. Der Bundespräsident hat dazu betont, dass die Schweiz auch bei der Umsetzung der Abmachung eine Rolle könnte übernehmen könnte. Das Abkommen soll als Grundlage für weitere Verhandlungen dienen.
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3: Ein schöner Sommertag erwartet uns heute. Es gibt bis 28 Grad und viel Sonnenschein, vor allem am Vormittag. Im Nami streift uns eine Warmfront, die Haufen Wolken bringt. Die können die Sonne auch mal verdecken. Und ganz selten haben sie hier und da ein bisschen Regen dabei, das aber nur ganz lokal. Auf morgen verziehen sich die Wolken dann schon wieder. Es gibt den ganzen Tag sehr viel Sonnenschein und Temperaturen bis 30 Grad. Und am Donnerstag bleibt es genauso schön und warm. Erst auf Freitag sind dann wieder Wolken um und Gewitter möglich.
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3: Auf der A1 Zürich in Richtung Bern zwischen Gunzgen Nord und Niederbipp, da stocken es gerade auf mehreren Abschnitten wegen Verkehrsüberlastung. Sonst habt ihr noch überall freie Fahrt. Jetzt ist es 5 ab 7.
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3: Die Schweden bei Jönköping hat er noch um einen Abstieg gekämpft. Und dann ist der Walkringer Jamiro Reber in die Schweiz gekommen, zu Freiburg, und mit diesen Schweizer ist auch kein Meister geworden. Krasser Wechsel, wenn man das so anschaut. Er erzählt uns von dem Moment, wo er noch in Schweden oben war und hat vernommen, dass er zu Freiburg wechseln kann. Wir hören ins Gespräch von Janik Lanz mit dem Jamiro Reber rein in unserer Sportstory, und das machen wir gerade nach zweimal Musik. Ich bin Céline Remund, wünsche einen guten Start in die Dienstag.

0: Neue Musik von der Bielerin Dana Blindsided habt ihr gehört. 11 Minuten an der 7.
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0: Es war ein spezieller Winter für Jamiro Reber. Der Walkringer ist okay, Profi, hat im letzten Frühling bei uns in der Sportstory noch auf die nächste Saison zu Schweden beim HV 71 Zjönköping geschaut. Während der Saison ist er ausgekommen, dass er dann nach dieser Saison in die Schweiz zu Freiburg kommt. Und er Mitte Jänner war er dann auf einmal schon da gewesen. Freiburg hat ihn per sofort verpflichtet. Im Gespräch mit unserem Sportredakteur Janik Lanz hat der Jamiro Reber auf die Zeit zurückgeschaut.
3: Eben, ich war in Schweden und dann bin ich nicht mehr so gepackt, habe nicht mehr so viel gespielt und eigentlich auch wieder zurückgegangen in die Schweiz. Dann hat sich die Chance mit Freiburg. Freiburg hat mich immer schon interessiert, weil die wollen etwas gewinnen. Und darum habe ich dann auch schlussendlich in Freiburg unterschrieben. Aber HV muss ich auch merci sagen, dass sie mich so gehen konnten, weil sie auch nicht in einer einfachen Situation waren. Dass ich dann wieder zurück in meine Heimat konnte, wieder näher zur Familie, wieder Kollegen gesehen und wieder mal in den Schweizer Stadion spielen, das war schon cool gewesen. Ja, es ist dann eigentlich alles schnell gegangen. Dann geht auf Freiburg und dann durfte ich schon das erste Spiel spielen. Und ja, schon so ein bisschen alles Schlag auf Schlag gewesen.
4: Du hast angesprochen, deine Situation, die nicht mehr so gefackt hat. Gleichwohl gehst du aus einer laufenden Saison von einem Team, das du kennst, fort. Ist dir das so ein bisschen schwierig gefallen? Oder ist die Situation wirklich so festgefahren gewesen, dass du gesagt hast, nein, jetzt bin ich nur mal froh, kann ich wie gehen?
3: Ja, ich bin am Schluss bin ich schon froh, dass ich gehen konnte. Aber die Zeit, die ich in Schweden hatte, ist schon etwas, was ich nie vergesse, wo ich so viel gelernt habe und so viele gute Leute kennengelernt habe. Mit den jungen Teamspielern, die mir so viel geholfen haben, als ich dort war. Wir haben viele Sachen zusammen gemacht, viele Sachen erlebt. Ja, und auch dann, als wir am Abstieg haben gespielt, ich habe das Gefühl, das hat mir jetzt so geholfen in den Playoffs, dass ich unbekümmert kann spielen kann, weil es einfach halt schlussendlich ein anderer Druck ist, ob du am Abstieg spielst oder wenn du etwas kannst gewinnen kannst. Das ist sicher auch etwas, was ich das Leben lang wieder mitnehme von Schweden.
4: Was würdest du sagen, was sogar so das Highlight von Schweden, das persönliche sportliche Highlight, hast du dort eins, wo du sagst, das war der Höhepunkt gewesen, oben?
3: Ja, vielleicht das erste Goal in SHL, das ich geschossen habe, oder der Vertrag, den ich bekommen habe, wo ich auch dachte, dass ich ihn nicht so schnell bekomme. Und dann natürlich die Relegation, die wir gewinnen konnten.
4: Kommen wir weg von Schweden, kommst du auf Freiburg und kommst dort mit der Saison in eine Mannschaft, die schon besteht. Wie war es für dich, dort so dich zurechtfinden am Anfang?
3: Es hat sicher ein bisschen Zeit gebraucht, aber ich bin um gute Leute gewesen. Ich habe ein paar kennt, der Ludwig und der Borgi. Und sie haben mir alle sehr gut geholfen. Und das war es dann für mich auch einfacher gewesen. Der Trainer hat mir die Chance gegeben von Anfang an. Ich bin nicht einfach hergekommen und konnte gut spielen. Ich meine, so gute Spieler, so gute Mannschaft. Da musste ich mich zuerst schon ein bisschen reinkämpfen und ich habe meinen Platz dann verdienen. Und ich habe das Gefühl, in den Playoffs habe ich so gespielt, wie ich eigentlich von mir auch erwartet.
4: Was auch noch krass ist eigentlich so ein bisschen der Kontrast, der sich extrem verändert. Ich meine, die Schweden oben, Abstiegskampf. Und dann kommst du in die Schweiz, bist im Meisterrennen. Wie hast du das erlebt?
3: Ja, es war schon ein bisschen anders, weil es ist halt mehr Druck, wenn du so ein weiter unten bist und wenn du vielleicht wieder in die Relegation gehst. Und auf der anderen Seite jetzt in Freiburg haben wir die Chance gehabt, zum Meister zu werden. Und das ist viel mehr Freude und viel mehr Spass daran. Und so ein bisschen das Gefühl ist einfach ein bisschen anders, als ich dann auf Freiburg bekomme.
0: Und der Jamiro Reber hat mit Freiburg Ende April auch gerade den Titel geholt. Über diesen Erfolg hat er gestern schon mit dem Janik Lanz geredet. Der findet den Beitrag online auf neo1.ch.
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1: Die deutsche Musikerin Leonie gehört mit Don't Worry 21 ab 7. Bis zu 34 Grad warm soll es werden auf das Wochenende. Da braucht es definitiv eine gute Abkühlung. Entweder mit einem Schwimm in der Aare, in der Emme oder in einem See. Oder aber eine gute Glasse zum Schlecken.
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1: Und dann nicht irgendeine Klasse, sondern eine aus der Region. Vom Familienbetrieb von der Manuela und Martin im Entlebuch.
3: Die Bioglasse gibt es schon bereits 25 Jahre. Es hat ganz klein angefangen hier auf dem Betrieb. Und bis jetzt sind wir hier in einer hofeigenen Produktion, wo wir hier Glasse produzieren.
1: Mittlerweile haben sie um die 25 verschiedene Glassensorten. Zu den beliebtesten gehören die Joghurtglasse, die sie mit saisonalen Früchten aus der Region machen. In der Heidelbeere-Glasse hat es sogar wild gepflückte Heidi mit drin. Und die könnt ihr auch an verschiedenen Orten posten, erzählt uns Manuela von Schindbio-Glasse.
3: Wir haben diverse Möglichkeiten. Das erste ist natürlich der Hofladen, hier bei uns auf dem Betrieb, wo wir das ganze Sortiment natürlich immer verfügbar haben. Oder wir auch die speziell bestellten Torten abholen können. Dort dürfen wir sehr viele Detailisten, Hofläden beliefern. Und gerade bei den Detailisten kann man dann auch zum Beispiel eine bestellte Torte hinliefern, die man abholen kann.
1: Glasse und Glassentorte aus dem Hofladen oder sogar bei Detailhändlern im Emmental könnt ihr mit 150 Franken Gutschein posten. Die gewinnt ihr bei uns im Morgenspiel Neo 1 kennst. Gang wie Gang geht es auch heute, eine Stimme zu erkennen und schon gewinnt ihr. Anrufen und mitspielen dann gerade direkt nach der halben 8 Nachrichten.
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0: Und wie mit Living on a Prayer nehmen wir uns mit ins 1986. Am 2. Morgen habt ihr sie gehört, 16. Juni.
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0: Guten Dienstag Morgen, jetzt ist es 7:30 Uhr.
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4: Mit Janik Lanz. Die Gemeinden Äfflingen, Kilburg und Rütligau und Flüe haben mit Gesprächen für eine mögliche Gemeindefusion angefangen. Das war bei der Gemeindeversammlung von Äfflingen anfangs des Monats Thema gewesen. Der Plan sei, eine interkommunale Arbeitsgruppe einzusetzen. Ziel ist näher die Erarbeitung eines Grundlagenberichts mit der Auflistung der Vor- und Nachteile von verschiedenen Zusammenarbeitsformen. Auf Basis dieser Ergebnisse wollen die Gemeinden dann über das weitere Vorgehen entscheiden. Das heisst, auf der Internetseite von der Gemeinde Äfflingen. Die Rechnung von letztem Jahr vom Bund ist genehmigt. Nach dem Nationalrat hat gestern der Ständerat der Rechnung 2025 zugestimmt. Statt einem Defizit von knapp 500 Millionen hat die Bundesrechnung mit einem Plus von fast 1,2 Milliarden Franken abgeschlossen. In der Sportschute in den 4 Matchen von der WM in Nordamerika Nächte und in Nacht auf heute Schweizer Zeit hat es keinen Sieger gegeben. In Gruppe G haben Belgien und Ägypten 1-1 und Iran und Neuseeland 2-2 unentschieden gespielt. In der Gruppe H hat es beim Duell Spanien gegen Kap Verde 0-0 gegeben und Saudi-Arabien und Uruguay haben 1-1 gespielt.
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0: Ein schöner Sommertag erwartet uns heute. Es gibt bis 28 Grad und viel Sonnenschein, vor allem am Vormittag. Auf den Nachmittag streift uns eine Warmfront, die Haufen Wolken bringt. Die können die Sonne auch zum Teil verdecken. Und ganz selten haben sie mal ein paar Tropfen Regen mit dabei. Meistens bleibt es aber trocken.
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0: Auf der A6 Lysi Richtung Bern hat es einen Unfall gegeben zwischen Münchenbuchsee und Schönbühl. Stauet darum, ihr könnt hier nur auf einer Spur durchfahren im Moment. Und auf der A1 Zürich in Richtung Bern, da klemmt es zwischen Gunzgenort und Niederbipp wegen Verkehrsüberlastung gerade auf mehreren Abschnitten. Viel Geduld und gutes Vorwärtskommen.

0: 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In allen verschiedenen Sorten, die ihr euch vorstellen könnt. 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Wenn ihr jetzt anruft auf 0588 17 17 17, könnt ihr die gewinnen und Haufen Glasse essen. Dir müsst mir sagen, unter anderem, wer das da hier ist.
1: Freiburg hat mich immer schon interessiert, weil die wollen etwas gewinnen. Und darum habe ich auch schlussendlich in Freiburg unterschrieben. Aber HV muss ich auch merci sagen, dass sie mich so gehen können, weil sie auch nicht in einer einfachen Situation waren.
0: Wer ist das? Ratet mit und gewinnt bis 150 Franken Gutschein. 0588 17 17 17 ist das Nummer an. Ab jetzt könnt ihr anrufen. Ich bin Céline Remund am anderen Ende vom Telefon und freue mich auf euch.
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0: Sommermusik von Luis Fonsi zusammen mit Demi Lovato habt ihr gehört. 6 Minuten über den halben 8 und das passt gerade sehr gut, weil ihr mit 150 Franken Klassengutschein könntet euren Sommer versüssen.
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0: Und diesen Gutschein gewinnen, den Morgen möchte ich gerne Evelyn Haldimann von Konufingen. Guten Morgen.
2: Guten Morgen, Selin.
0: Was hilft dir am meisten zum Abkühlen bei so einem heissen Tag?
2: Ja, entweder ins Wasser irgendwo, Bad, See oder Aare oder so. Oder eben natürlich ein Glas. Das geht gut.
0: Das würde auch passen, gell?
2: Ja.
0: Hast du so deine Lieblingssorte oder probierst du die auch mal ein bisschen aus?
2: Ich tue gerne ein bisschen ausprobieren, aber habe ja, so ein bisschen Mokka, aber auch Beeren-Sachen sind immer gut im Kurs bei mir. Ja,
0: ja, dann könntest du ausprobieren. Schimpfbühlglassen haben ja, glaube ich, sogar wilde Heite sammeln, um so für ihre Joghurtglassen reinzutun. Also, könntest du die ausprobieren, auf jeden Fall.
2: Das klingt nicht schlecht.
0: Gell?
2: Ja.
0: Ja, dann hören wir, ob du unsere Stimme kennst. Am Morgen die erste, die tönt so.
3: Freiburg hat mich immer schon interessiert, weil die wollen etwas gewinnen. Und darum habe ich auch am Schluss am Ende in Freiburg unterschrieben. Aber HV muss ich auch merci sagen, dass sie mich so gehen können, weil sie waren auch nicht in einer einfachen Situation.
0: Evelyn, wer ist das?
2: Ich denke, das ist der Jamiro Reber.
0: Wo bei uns in der Sportstory ist, der Jamiro Reber, genau. Von Algringen, wo bei Freiburg gespielt und sogar Meister geworden ist.
2: Meister geworden.
0: Saubere Sache, das sind deine ersten 50 Franken auf dein Konto.
2: Ja, merci vielmal.
0: Sehr gerne. Jetzt ist die Frage, gamblest du noch weiter oder behaltest du den 50er auf sicher?
2: Ja, soll ich sagen.
0: Ich glaube,
2: 50 Franken kann ich ja auch schon ein bisschen Klasse kaufen, Und ich glaube, ich behalte den so.
0: Sehr gut, das ist doch auch schön. Ja, mit 50 Franken kannst du dich also schon ein bisschen austoben. Vielleicht noch eine Klassentorte zum Geburtstag oder so.
2: Das wäre auch mal etwas, genau.
0: Sehr gut. Ja, also liebe Evelyn, dann schicken wir dir die 50 Franken Gutschein von Schimpfbühlglasse sehr gerne zu.
2: Ja, merci vielmals.
0: Sehr gerne.
2: Danke schön.
0: Ich wünsche dir einen ganz schönen Tag. Und merci fürs Mitspielen.
2: Ich auch. Und merci auch vielmals.
0: Merci, mach's gut. Tschüss, Evelyn. Also, das sind um 50 Franken raus aus unserem Jackpot vom Morgenspiel kennst. Und das heisst aber auch, dass morgen 200 Franken auf euch warten, weil Evelyn nicht weiterspielen auf Risiko. 200 Franken Gutschein von Schimpfbühlglasse im Ebnet gibt es morgen. Gleicher Ort, gleiche Zeit.
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0: Die Linda Ellis mit River hat es gehört bei Neo 1. Guten Dienstagmorgen, in 10 Minuten wird es 8. Wir reisen heute ein bisschen zurück in der Zeit, und zwar etwas mehr als 150 Jahre. Dann hat es das Burgdorf gebrannt und der Wien, fast die ganze Oberstadt, hat es verkohlt und über 700 Leute haben ihr Zuhause verloren. Daraufhin haben sie die ganze Stadt Burgdorf neu aufgebaut.
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0: Jetzt, etwa 150 Jahre später, ist im Rahmen von Bauarbeiten ein ganz spezielles Relikt vorgekommen. Unter der Erde hat man alte Stadtkeller gefunden. Nach dem verheerenden Brand hat man die einfach zugeschüttet und darauf aufgebaut. Und die sollen etwa 750-jährig sein. Das sagt uns der Achmoe Beriswil von den Archäologischen Diensten des Kantons Bern.
2: Von dem Stadtbrand von 1865 gibt es, beziehungsweise vom Ruinenfeld nach dem Ende des Stadtbrands, gibt es ein, zwei Fotos. Und da gibt es ein Foto, das eben zeigt, dass es Hausruinen hat an dem Ort. Und wir wissen, dass man die Hausruinen nicht wieder aufgebaut hat, sondern dass man eben damals dann das alles flachgelegt hat und die als Allee mit Bäumen gestaltet hat.
0: Und die Allee ist an der Grabenstrasse, dort wo heute Autos parkieren. Und wie es der Name schon sagt, wird dort im Moment gerade graben, das aber ursprünglich mit ganz anderen Absichten.
2: Der Anlass, dass wir graben, ist nicht, weil es uns interessiert, da gibt es noch viel, was uns interessieren würde, sondern weil dort eben jetzt die Leitungen entstehen und darüber hinaus, weil in den nächsten Jahren geplant ist, sowieso die ganze Grabenstrasse umzugestalten. Da will man auch wieder Bäume pflanzen mehr und das führt dann dazu, dass wir wahrscheinlich sowieso noch mal eine grössere Grabung machen
0: müssen. Es wird also dann noch mal weiter graben, das aber noch nicht jetzt sofort.
2: Und zwar sobald das klar ist, wie jetzt das Projekt aussieht und das auch genehmigt ist. Aber für uns ist jetzt einfach mal ein Anlass gewesen, zu schauen, was steckt tatsächlich noch in dieser Strasse drin. Und wir haben eben wirklich festgestellt, dass was wir vermutet haben, ist wahr. Wir haben da tatsächlich Überreste von mittelalterlichen Häusern.
0: Obwohl sich der Archäologische Dienst vom Kanton Bern natürlich über die Überreste sehr freut, passiert mit denen jetzt nicht gerade der Haufen, erzählt uns der Achmoe Beriswil.
2: Unsere Aufgabe ist ja auch in erster Linie, dass wir eben wirklich sehr gut dokumentieren, dass wir graben aus, wir tun das vermessen, wir tun es fotografieren, wir tun es zeichnen. Vor Ort aber ist dann unter Umständen der Befund der Archäologische zerstört, weil dort Leitungen sind oder Tiefgaragen oder jetzt in dem Fall grosse Baumlöcher, dann, wenn man die Alleebäume wieder machen will und. Das ist eigentlich der Alltagsnormale bei der Archäologie, dass man nur sehr wenig kann wirklich erhalten.
0: Und so wird also die gefundene Stadtmauer von Burgdorf dann einfach auf einem Blatt Papier erhalten bleiben. Dort erzählt sie die Geschichte von der gefundenen Keller von der Stadt.
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0: Wenn es nach Wunder nimmt, wie das die gefundenen Stadtmauern in Burgdorf aussehen, dann findet Bilder bei uns auf neo1.ch.

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2: Guten Dienstagmorgen, jetzt ist es 8 Uhr und am Mikrofon ist der Yannick

0: Manz.
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2: Äfflingen hat die Jahresrechnung 2025 genehmigt. Der erste Trainer hat schon gehen. Tunesien hat nach der Startniederlage an der WM reagiert. Und der Dienstag morgen ist freundlich, aktuell bei Temperaturen um die 16 Grad. Die Gemeindeversammlung von Äfflingen hat die Jahresrechnung 2025 genehmigt. Äfflingen hat letztes Jahr 330'000 Franken Gewinn gemacht. Das Resultat hat die Gemeindeversammlung ohne Gegenstimme gutiert. Weiter hat so für die Erneuerung vom Organisationsreglement vom Gemeindeverband Kilberg die Genehmigung gegeben. Und dann hat das Äfflinger Stimmvolk auch noch den 330'000 Franken Verpflichtungskredit für die Überarbeitung von der generellen Entwässerungsplanung bewilligt. Rund 10'000 Leute waren am Wochenende bei der 200-Jahr-Jubiläumsfeier vom Stadtcasino Basel gewesen. Das Kulturhaus hat während 3 Tagen alles in allem 25 Stunden Live-Musik präsentiert. Von Freitag bis Sonntag sind rund 700 Künstlerinnen und Künstler auf den Bühnen gestanden. Die Casino-Gesellschaft ist im Jahr 1824 gegründet worden. Im Jahr 1826 hat sie mit dem Betrieb im Stadtcasino angefangen. Der Musiksaal gibt es seit 1876. Darum das Stadtcasino Basel nebst dem 200-Jahr-Jubiläum am Wochenende auch noch gut den 150. Geburtstag vom Grossen Saal zu feiern gehabt. Die Extremismusfachstelle zu Winterthur hat im letzten Jahr mehrfach Hilfe von der Polizei gebraucht. Konkret ist die Stadtpolizei 13 Mal einbezogen gewesen, weil es Hinweise auf Gewaltbereitschaft oder Selbstgefährdung gegeben hat. Das heisst in einer Mitteilung von der Zürcher Extremismusfachstelle. Im Jahr vorher waren es lediglich 3 solche Anfragen an die Polizei gewesen. Auch die Zahl der Beratungen ist im Vergleich zum Vorjahr gestiegen. In der Nähe von der indischen Hauptstadt Neu-Delhi hat vom Flughafen Zürich entwickelten neuen Flughafen seinen Betrieb aufgenommen. Laut der Internetseite vom Flughafen Noida sind die ersten Inlandflüge gestern Morgen gestartet. Das Flughafen Zürich AG hat 750 Millionen Franken ins Projekt Indien investiert. Laut dem Flughafen Zürich soll über den Flughafen Noida einmal jährlich rund 70 Millionen Passagiere fliegen. In Griechenland sind innerhalb von wenigen Stunden 3 Braunbären umgekommen. Unbekannte haben am Wochenende 2 von den Tieren erschossen und das dritte mit einem Köder vergiftet. Die griechische Umweltschutzorganisation Callisto fordert jetzt eine schnelle und konsequente Aufklärung der Vorfälle. Laut der Organisation zeigen die anhaltenden Bedrohungen für die geschützte Art in Griechenland. Das Töten oder Verletzen von einem Bär sei strafbar und verstoße gegen nationale und internationale Schutzbestimmungen. Die Organisation fordert die Behörden auf, die Verantwortlichen zu finden und vor Gericht zu bringen. In den USA ist ein Militärbomber vom Typ B-52 abgestürzt. Dabei sind alle 8 Besatzungsmitglieder ums Leben gekommen. Zum Glück sind kurz nach dem Start vom Langstreckenflüger passiert. Das hat der Militärstützpunkt Edwards Air Force Base im Bundesstaat Kalifornien gemeldet. Beim Flug hätte ein neues Radarsystem getestet werden. Was die Ursache des Absturzes war, ist im Moment noch nicht bekannt. Die Untersuchungen laufen. Und dann noch Sportschutten. Tunesien hat nach 3-5 Startniederlage gegen Schweden in die WM reagiert. Nordafrikaner haben den Trainer Sabri Lamouchi gespickt. Der 54-jährige Franzose war erst seit dem Januar Trainer der tunesischen Schutnazi gewesen. Für den Rest der Endrunde übernimmt der Hervé Renard. Er wird heute im WM-Camp im mexikanischen Monterrey erwartet. Der 57-jährige übernimmt die Mannschaft bis Ende der WM. Er war zuletzt Nazi-Trainer von Saudi-Arabien gewesen. Zuerst hat es noch geheissen, dass der ehemalige Auswahlchef, der Monter Kebayer, übernimmt. Tunesien spielt am nächsten Samstag das 2. WM-Gruppenspiel gegen Japan.
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3: Schönen Sommertag dürfen wir heute geniessen. Aktuell 16 Grad am Nachmittag bis 28 Grad. Die Sonne die scheint immer mal wieder, aber es hat heute wegen dieser warmen Front auch immer wieder Wolken, die die Sonne zum Teil verdecken mögen. Ganz selten haben die auch ein bisschen Regen dabei. Meistens bleibt es heute aber trocken. Auf morgen verziehen sich die Wolken schon wieder. Es gibt den ganzen Tag sehr viel Sonnenschein und wieder bis 30 Grad. Und am Donnerstag bleibt es genauso schön und warm. Erst auf den Freitag sind dann wieder mehr Wolken rum und auch wieder Gewitter möglich.
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3: Auf der A6 Lyss in Richtung Bern hat es einen Unfall gegeben, darum stauen sie zwischen Münchenbuchsee und Schönbühl. Und auf der A1 Zürich in Richtung Bern, da stocken sie zwischen Gunzgenor und Wangen an der Aare auf mehreren Abschnitten, dort wegen Verkehrsüberlastung.

0: Es ist der Anlass für alle Ross-Fans. Für alle, die Kunst machen mit Ross, die Ross züchten oder mit Ross forschen. Der Marché Goncourt im Jura und genau dort ist der Kanton Bern heuer im August als Ehrengast eingeladen zum ersten Mal. Was das für den Kanton Bern bedeutet und wie das auch zum Emmental beteiligt ist, das hören wir dann gerade 10 ab 8 Uhr ungefähr. Guten Dienstagmorgen wünschen dir Janik Lanz und ich, Céline Raimond. Ciao zusammen.
1: Hallo zusammen.

0: Blick auf Neo 1 mit Rosalie, 12 ab 8. Voltigieren, also Kunststücke auf dem Ross machen. Ein grosser Festumzug, natürlich Ross-Darbietungen, viele regionale Spezialitäten, Musik und Brauchtum aus dem ganzen Kanton Bern. Heuer ist der Kanton Bern als Ehrengast zum allerersten Mal Seine-Légier im Jura am Marché Goncourt mit dabei. Das ist einer der wichtigsten und traditionsreichsten Ross-Anlässe in der ganzen Schweiz.
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0: Unter dem Motto Bern au Galopp ist der Kanton Bern als Ehrengast vertreten. Das hat der Kanton gestern an einer Medienkonferenz erzählt. Für uns ist der Jonas Wüthrich zuhören. Er hat dort mit der Katrin Schmid reden. Sie arbeitet beim Amt für Landwirtschaft und Natur vom Kanton Bern und ist auch Co-Projektleiterin von Bern au Galopp.
2: Der Kanton Bern ist heute Ehrengast am Marché Goncourt im Jura im Augstädt. Will der Kanton Bern dort auftreten? Was will man dort zeigen?
3: Es gibt relativ klare Vorgaben vom Marché Goncourt, was man muss machen als Ehrengast. Wir zeigen Pferdedarbietungen von rund einer Stunde. Wir machen am Sonntag einen grossen Festumzug. Und während der ganzen Zeit gibt es eine Allée Marchande, wo wir jetzt also wieder rund ums Ross präsentieren, wo wir die verschiedenen Handwerke drumherum zeigen, aber auch einen kleinen Willkommensbereich vom Kanton Bern eigentlich eingerichtet haben dort.
2: Was sind die wichtigsten, die grössten Programmpunkte am Marché Goncourt?
3: Das ist sicher der Festumzug vom Sonntag. Dort haben wir wirklich über 20 Bilder, die wir zeigen. Wir zeigen den Bernischen Pferdezuchtverband. Die kommen wirklich mit über 100 Ross, aber die Ross sind auch schon in den Darbietungen vor Ort, am Samstag und Sonntag. Nachher gibt es einen Teil von den Militär. Die Freiberger hat immer eine wichtige Rolle im Militär gespielt. Und nachher sehen wir aus den verschiedenen Regionen verschiedene Spezialitäten und regionale Besonderheiten.
2: Auf die Regionen, wenn die ein bisschen eingehen. Wir interessieren uns natürlich vor allem auch Emmental Oberaargau. Was sieht man vielleicht aus diesen Regionen? Wer ist dort alles dabei?
3: Emmental ist mir natürlich wichtig, weil ich zu lange noch wohne. Wir haben geschaut, was wir eben Spezialitäten präsentieren. Und wie könnte es anders sein, wenn was das Emmental der Käsefuhr macht mit dem Emmentaler Alpe. Auch Emmentaler Brassband wird vor Ort sein. Die ist ja sehr, sehr gut schweizerisch schon, weil sie an den Wettbewerben mitmacht. Aus dem Oberaargau haben wir nachher die Sage vom Linksmäder. Verschiedene Dorfvereine führen das alle 10 Jahre auf. Und dementsprechend kommen dort auch sehr viele Leute mit. Das sind über 50 Leute, die dort dann eigentlich mitkommen. Die gehen gar gemietet und werden vor Ort kommen und dann eigentlich die Sage präsentieren.
2: Mit vorhin bei eurer kurzen Präsentation definitiv gemerkt, die Vorfreude ist riesengroß. Könnt ihr uns da vielleicht einen kurzen Einblick geben, wie auch die Vorfreude bei allen Beteiligten ist?
3: Also ich arbeite wahnsinnig gerne mit Leuten zusammen, die motiviert sind. Und da habe ich jetzt wirklich das Glück, was das hier so ist. Die Leute sind motiviert und wenn ich die da jetzt sehen kann, wie sie am Trainieren sind und wie das nach Ross schmeckt und wie die da in Bewegung sind, dann muss ich sagen, ich bin so mega, mega stolz auf die. Das wird nicht gut, das wird super gut. Da bin ich auch so überzeugt.
0: Mit über 200 Ross und mehr als 600 Leuten präsentiert sich der Kanton Bern heute im Augsten das erste Mal als Ehrengast, also am Marché Goncourt, einem der wichtigsten und traditionsreichsten Ross-Anlässe in der Schweiz. Dabei sind auch Haufen Vereine und Gruppen aus dem Neo-Eisland. Da stellen wir euch auch ein paar davon vor, heute Mittag am 4.12 Uhr im Beitrag. Und für schon mal einen kleinen Sneak Peek, wie die Ross-Darbietungen dann aussehen, schaut ihr jetzt das Video auf neo1.ch, Instagram und Facebook.
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0: Lady Gaga mit ihrem Top Gun Song, was sie 2022 für den neuesten Film hat geschrieben mit dem Tom Cruise, Hold My Hand. Es ist 19 Minuten nach der 8. Es ist eine Art Tennis, aber ohne Netz, dafür mit vier Wängen rund um das Spielfeld herum. Und du schlägst den Ball dann immer an Boden an die Wange, dann darf er einmal an Boden und dann muss die Gegenspieler dann wieder an die Wange spielen. So würde ich jetzt Squash beschreiben. Die Sportart, die es nicht viel mehr braucht als eben so eine Halle, ein Bauli und ein Schläger, hat in den letzten Jahren richtig geboomt.
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0: Das sagt uns auch Walter Köpfer, Präsident vom Squash-Verband Bern-Mittelland, im Interview mit Neo 1.
2: Die Squash-Szene in Bern ist aktuell am Wachsen. Wir wissen das, weil ich selber betreibe zwei Squash-Center.
0: Noch mehr wachsen soll die Szene in der Region dank dem Bern Squash Open Anfang November zu Käsitz. Das Squash-Turnier soll mal das grösste der Schweiz werden. Aktuell gibt es sicher noch mindestens eins, das grösser ist.
2: Der grösste ist der Grasshoppers Cup und der ist wirklich mit Abstand. Da reden wir von Preisgeldern von über 100'000 Franken. Das ist noch ein weiter Weg, bis wir dorthin kommen. Aber ja, also an Vision und an Lust fehlt es nicht.
0: Ergänzt der Walter Köpfer, der auch Präsident vom Bern Squash Open ist. Die Erwartungen an die heurige Ausgabe von diesem Turnier sind dementsprechend hoch.
2: Dass wir noch bessere Spieler nach Ersatz bringen, dass die Leute auch sehen, es wächst und wächst und das Turnier wird wichtiger und wichtiger. Ja, wir sprechen wirklich von regional, über kantonal, national bis international, tun wir Leute ansprechen mit diesem Event. Und umso grösser der Preisgeld, so mehr Leute können wir erreichen und umso mehr floriert das Ganze nachher.
0: Die Organisierenden vom Squash-Turnier Anfang November zu Käsitz wollen also mit einem hohen Preisgeld die besten SpielerInnen der ganzen Welt anlocken. Und für das sammeln sie im Moment Geld via Crowdfunding. Das Ziel wären 28'000 Franken. Aber auch wenn das Geld nicht zusammenkommt, das Turnier wird so oder so sein.
2: Das Ziel ist definitiv, unsere Junioren zu motivieren. Das ist das Hauptziel, dass die Stars im Prinzip zu Bern vor der Haustür haben. Das ist es vor allem und natürlich die ganze Szene, die zu beglücklichen mit diesem hohen Niveau.
0: Und da kommt jetzt eben wieder das Geld ins Spiel. Das Ziel des Bern Squash Open wäre also klar. Jetzt ist nur noch die Frage, wie gut diese Ziele auch erreicht werden können. Das Crowdfunding läuft nur noch 7 Tage und stand jetzt fehlen doch noch über 20'000 Franken.
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1: Guten Dienstagmorgen, jetzt ist es 8:30 Uhr, der Janik Lanz im Studio.
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3: Die Gemeinde Oberdiessbach will die Gemeindeverwaltung auffrischen. Die Innenräume haben zuletzt im Jahr 2005 einen neuen Anstrich bekommen. Das heisst im neuen Gemeindesnewsletter. Für die Malerbüze im Inneren und von den Fensterläden hat der Gemeinderat auf Antrag von der Baukommission eine Kreditinhöhe von 41'000 Franken genehmigt. Auf einer Baustelle in der Westschweiz ist gestern Vormittag ein Büzer tödlich verunglückt. Der Unfall ist in Chavannes-près-Renon im Kanton Waadt passiert. Der Mann sei bei Putzbüzen aus unklaren Gründen 9 Meter in einen Technikschacht im Untergeschoss gefallen. Das heisst in der Mitteilung von der Waadtländer Kantonspolizei. Die hat zusammen mit der Staatsanwaltschaft mit den Untersuchungen zur genauen Ursache angefangen. Der Bund hat für heuer 89 Millionen Franken mehr zur Verfügung als zuerst geplant. Das Parlament hat gestern entsprechende Nachkredite bewilligt. Knapp 60 Millionen Franken davon sind für EU-Programme für Forschung und Innovation, unter anderem Horizon Europe, angedacht, heisst es in der Mitteilung vom Bund. Und der Sport Shooter, der Superliga-Aufsteiger Vaduz, hat für die nächste Saison der Stürmer Dejan Djokic zu suchen da. Der 25-Jährige wechselt vom FC Sion zu den Liechtensteiner. Der Djokic hat schon von 2019 bis 2024 zu Vaduz geshootet. In der letzten Saison haben die Walliser an ungarischen Club Debrecen ausgelehnt.
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1: Schön können durchlüften haben wir, 16 Grad im Moment. Es gibt aber einen sehr schönen warmen Sommertag heute mit 28 Grad am Nachmittag. Dann streift uns eine Warmfront, die Haufen Wolken im Gepäck hat. Darum ist der Vormittag noch sonniger als am Nachmittag. Da können die Wolken auch mal die Sonne verdecken. Und ganz, ganz selten kann es hier und da mal ein bisschen Regen geben, wenn aber nur ganz lokal.
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1: Auf der A6 Liese in Richtung Bern stauen es immer noch wegen dem Unfall den Morgen zwischen Münchenbuchsee und Schönbühl. Und auf der A1 Zürich in Richtung Bern stocken es zwischen Gunzgenor und Wangen an der Aare wegen Verkehrsüberlastung.

0: es niest, du hustest, du schnuddert an allen Ecken. Heuschnupfen geht gross im Kurs. Im Moment sind die Gräser, glaube ich, dran. Ich bin zum Glück keine Plage von Heuräumen oder auch sonst irgendeiner Allergie. Janik, wie geht's dir?
1: Heuer nicht so streng wie auch schon.
0: Aber auch eigentlich auch
1: Heuräumen. Normalerweise habe ich auch Plage zu mir ein bisschen an.
0: Ja, aber erst mal erfahren, dass man das noch sich anwachsen kann.
1: Das war bei mir so.
0: Ah, schau
1: mal. Ich hatte das eigentlich nie gehabt, bis etwa vor 3-4 Jahren hat das angefangen. Wie ein Schlag, ja. Und dann hat das losgelegt.
0: Du machst mir nicht die Hoffnung.
1: Tut mir leid.
0: Shit. Ja, wir hoffen natürlich, dass wir da keine Allergie mehr entwickeln oder keine neue mehr dazukommt. Genau. Und vielleicht ja der Heuräume auch ein bisschen weniger wird wieder.
1: Wie ja, jetzt eben wie jetzt heuer, ja, würde ich nehmen.
0: Würdest du? Sehr gut. Wir buchen das gerne so, bitte. Wieso, dass wir überhaupt auf irgendwelche Sachen allergisch reagieren? Das haben wir gestern gehört. In unserem Wochenthema nehmen wir die Allergien mal ein bisschen genauer unter die Lupe. Und heute da hören wir gerade nach zwei Songs, was es denn überhaupt alles für Allergien gibt oder Sachen, wo wir allergisch darauf reagieren können. Der Janik Lanz und ich, Céline Remund, nehmen euch heute mit durch den Dienstagmorgen. Ciao zusammen.
1: Salut zusammen.

0: A Stream mit Cantaloupe gehört bei Neo 1. 20 Minuten vor den 9 ist es an diesem Dienstagmorgen. Mein Papi hat schon seit immer, dass ich mich mal besinnen, ein Döseli am Schlüsselbund mit Allergietabletten drin. Das ist so das erste Mal, als ich mit einer Allergie bin, in Berührung gekommen. Die Tabletten die wären quasi für einen Bienen- oder Wespenstich, wo er allergisch ist. Es reicht aber auch schon, wenn man zum Beispiel zu Besuch geht und jemand hat ein Büsi und man ist allergisch auf Tierhaar, dann fangen die Augen auf das Maul an zu beißen, die Nase brennt und irgendwie ständig ist einfach, kann man nicht richtig schnaufen und es plagt einem eben die Allergie.
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0: Ganz, ganz viele kennen sicher so mühsame Allergien und haben Mühe, auch die zu bekämpfen. Aber was gibt es überhaupt für Allergien in der Schweiz so am allermeisten? Das hat der Manuel Bartlomé herausfinden.
2: Allergien sind in der Schweiz weit verbreitet. Eine ganz grosse Rolle spielen Pollen, sagt Kathrin Bergmann, die Spezialärztin für Allergologie beim Spital Burgdorf.
3: In der Schweiz weiss man, dass etwa 20% der Bevölkerung unter Pollenallergie leiden. Und das ist auch gleichzeitig die häufigste Allergie. Das sind die wichtigsten Pollen, sind Gräser, gefolgt von den Baumpollen.
2: Jede fünfte Person ist also von einer Pollenallergie betroffen. Aber es gibt noch andere Allergien, die relativ häufig sind.
3: Als zweithäufigste so Allergien sind vor allem die Hausstaubmilbe und Tierhaar. Das sind um die 6%, die da betroffen sind. Dann bei den Insektengiftallergien weiss man auch noch, das sind so etwa 3%, die allergisch sind auf Bienen- oder Wespenstiche.
2: Erzählt Kathrin Bergmann. Je nach Allergie sind die Beschwerden aber anders.
3: Die Unterschiede zwischen den Allergien zeigen sich vor allem in den Symptomen. Jetzt gerade Pollen, Milben, Tierhaar betreffen natürlich in erster Linie die Atemwege. Also vor allem zuerst mal Nase und Augen. Also mit allergischem Schnupfen oder Augenentzündungen können auch Asthma auslösen, also zu Atemwegsproblemen führen.
2: Das heisst, man muss niessen, die Nase läuft ständig oder die Augen, die extrem brennen.
3: Andere Allergiemanifestationen oder Symptome können natürlich auch ein Hautausschlag sein. Es kann, je nachdem, was die Ursache ist, jetzt beispielsweise gerade bei Lebensmitteln oder bei Insektenstichen, kann natürlich auch mal eine akute Reaktion auftreten mit Hautausschlag, Atemproblemen, Kreislaufkollaps oder Magen-Darm. Symptome, also heftiges Erbrechen oder Durchfall, das können alles Allergiesymptome sein.
2: Weil die Reaktionen manchmal noch viel stärker sind, sollte man Allergien ernst nehmen. Heute gäbe es verschiedene Möglichkeiten, für so Allergien zu behandeln. Häufig können schon eine Beratung in der Apotheke weiterhelfen, sagt die Spezialärztin für Allergologie vom Spital Burgdorf.
0: Ihr gehört es also, allergisch kann man auf quasi alles sein. Allergien gibt es in ganz, ganz vielen verschiedenen Formen. Die Hauptsache sei, dass wir die Symptome kennen und etwas dagegen können machen. So, dass der Alltag für die Betroffenen doch deutlich angenehmer wird.
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0: und Musikproduzent Colin Harris mit der Stimme von John Newman. Blame hat er gehört bei Neo 1. 9 Minuten vor den 9. Schaufeln, Pickeln, Backern. So tönt es im Moment in Burgdorf an der Grabenstrasse, wo jetzt ein Parkplatz sind, laufen Erneuerungsbüten an der Kanalisation. Und dazu gibt es neu eine Fernwärmeleitung. Auch der archäologische Dienst hat die Schaufel in die Finger genommen. Der Achmo Beriswil, der dort für das Mittelalter zuständig ist, sagt warum.
1: Entlang von dieser Stadtmauer ist eine ganze Zielette von Häusern gestanden im Mittelalter. Die ist nach dem grossen Stadtbrand von 1865, hat man diese Häuser nicht wieder aufgebaut, sondern hat eben damals die Terrasse gemacht, die Allee, die jetzt in erster Linie als Parkplatz dient.
0: Und jetzt, wo sie eben aufgerissen haben, haben sie eben geschaut, was das unterhalb von diesem Parkplatz alles ist. Für sie Kälber, die um die 750-jährig sind. Was jetzt mit denen passiert, das klären wir am 9. in den Neo 1 Nachrichten.
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0: Und dazu gibt es aktuelle Musik, und zwar von Italien. Der Sal da Vinci war für die Italiener am Eurovision Song Contest diesen Frühling und hat mit seinem Song «Per sempre si» immerhin den 5. Platz gemacht.

0: Happy Ending, das ist der Mika, gehört bei Neo1.
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0: Jetzt ist es 9 Uhr.
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0: bei Grabungen unter Burgdorfs Altstadt sind Keller aus dem Mittelalter vorgekommen. Jetzt verschwinden die wieder. Eine Berner Arztpraxis muss Krankenkasse über 200'000 Franken zurückzahlen. Der zweite Vormittag ist mehrheitlich freundlich. Die Temperaturen gehen langsam aber sicher gegen die 20 Grad zu. In Burgdorf sind 750-jährige Keller aus dem Mittelalter vorgekommen. Die alten Bauwerke sind bei Erneuerungsbüzen an der Kanalisation und der Verlegung von einer Fernwärmeleitung bei der Grabenstrasse ans Licht gekommen. Sie zeigen, dass entlang von der Burgdorfer Stadtmauer im Mittelalter ein Häuserziel ist gestanden. Der Armand Beriswil, der beim Archäologischen Dienst vom Kanton Bern für das Mittelalter zuständig ist, sagt auf Anfrage, dass wegen dem Fund beim geplanten Projekt nichts ändert. So heissen, die Keller verschwinden wieder. Der Plan ist es,
1: dass wir wirklich sehr gut dokumentieren. Also wir graben aus, wir tun das vermessen, wir tun es fotografieren, wir tun es zeichnen, elektronisch. Wir halten Vorträge mit schönen Bildern, wo man sich das vorstellen kann. Vor Ort aber ist dann unter Umständen der Befund, der archäologische, zerstört, weil dort Leitungen sind oder Tiefgaragen oder jetzt in dem Fall grosse Baumlöcher, dann, wenn man die Alleebäume wieder machen will. Das ist eigentlich der Alltagsnormale bei der Archäologie, dass man nur sehr wenig kann wirklich erhalten kann.
0: So wie jetzt eben auch in diesem Fall. Oberhalb von der Fundstelle ist heute noch ein Parkplatz. Die Stadt Burgdorf hat im Sinn, die Grabenstrasse in den nächsten Jahren auszubauen und neu zu gestalten. Konkret soll es eine neue Parkanlage mit Bäumen geben. Die Baubüzen für die Sanierung der Kanalisation und der Verlegung der Fernwärmeleitung, die sollten bis Ende September heuer nachher sein. Eine Praxisgemeinschaft aus einer Vorortsgemeinde von der Stadt Bern im ganzen Eine Praxisgemeinschaft aus einer Vorortsgemeinde von der Stadt Bern muss im Ganzen 230'000 Franken an 24 Krankenkassen zurückzahlen. Das kantonale Schiedsgericht in Sozialversicherungsstreitigkeiten hat eine Klage von den Versicherern zum Teil gut geheissen. Beim Rechtsstreit ist es um Abrechnung aus dem Jahr 2017 gegangen. Die Krankenkassen haben der Praxis vorgeworfen, unwirtschaftlich bügelt zu haben. Sie haben im statistischen Vergleich zu ähnlichen ärztlichen Angeboten überdurchschnittlich hohe Kosten pro Patientin und Patient aufgewiesen. Ursprünglich hat das Gericht Gruppenpraxis zu einer Rückzahlung von knapp 720'000 Franken verurteilt. Das Bundesgericht hat dann aber eine Beschwerde dagegen zum Teil gutgeheissen und den Fall zur Neubeurteilung wieder an das Schiedsgericht zurückgewiesen. Am Sonntag ist im Spiertunnel auf der Autobahn A2 im luzernischen Horw ein Unfall passiert. Beim Wechseln vom Fahrstreifen hat der TÜV-Fahrer das Auto nicht gesehen und ist mit dem zusammengefahren. Der Lenker und seine 14-jährige Mitfahrerin sind umgekehrt. Die Jugendliche hat sich dabei verletzt. Der Rettungsdienst ist mit ihr ins Spital. Das schreibt die Luzerner Polizei in einer Mitteilung. Wir bleiben noch im Luzernischen. Der Luzerner Regierungsrat hat die Botschaft über einen Kantonsbeitrag an die Pädagogische Hochschule PH Luzern verabschiedet. Er hat dem Kantonsrat einen Sonderkredit in Höhe von 20 Millionen Franken vorgeschlagen, für die Finanzierung der Erstausstattung vom neuen Campus Horw zu unterstützen. Das heisst, in der Mitteilung von der Luzerner Bildungs- und Kulturdirektion von heute. Mit der Botschaft folgt die Regierung auch den Forderungen vom Kantonsrat nach mehr Transparenz und einer ordentlichen Budgetierung.
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3: Es hat heute viele Wolken, die hängen über dem Neo-1-Land. Die verdecken die Sonne auch zwischen, aber sie mal immer wieder vorgeläuseln. Es sollte trocken bleiben heute, wenn kommt es ganz selten mal irgendwo nur ganz lokal ein paar Tropfen regnen. Das Ganze bei höchstens 28 Grad am Nachmittag. Auf morgen verziehen sich die Wolken dann schon wieder. Es gibt den ganzen Tag sehr viel Sonnenschein und Temperaturen bis 30 Grad. Auch am Donnerstag bleibt es gerade genauso schön und warm. Erst auf den Freitag sind dann wieder mehr Wolken möglich und hier und da kann es auch Gewitter geben.
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3: Da sieht es besser aus in der Region, zumindest auf den Hauptstrassen, aber auf der A1 Zürich Richtung Bern habt ihr immer noch länger zwischen Gunzgenort und Önsingen stocken es da noch wegen Verkehrsüberlastung.

0: Wenn es einem psychisch nicht gut geht, dann hat man ja eigentlich schon genug Probleme. Am Morgen schon nur aus dem Bett kommen kann ein grosser Kampf sein und er muss ja vielleicht auch noch für die Familie stark sein, den Alltag irgendwie können stemmen und auch noch schauen, wie du über die Runde kommst. Arbeiten mit einer psychischen Erkrankung ist eine grosse Herausforderung und genau da kommt die GEWA ins Spiel. Sie bieten Arbeitsplätze für Menschen, wo es psychisch eben nicht gut geht und das schon seit 40 Jahren. Wir hören in ihre Büte rein, der gerade um 8:15 Uhr, der Janik Lanz und Céline Remond im Studio. Guten Morgen.
1: Ciao zusammen.

0: grosser Hit 2020. Ihr hört Neo 1 am Dienstag Morgen, 4 Stunden nach den 9.
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0: Denn wenn Menschen psychisch nicht einfach haben und sie einen Weg zurück in die Arbeitswelt suchen, ist die GEWA eine erste Anlaufstelle. Seit 40 Jahren bietet die Stiftung Arbeitsplätze für Menschen mit psychischen Herausforderungen. Lisa Graber.
2: Die GEWA mit Sitz in Schönbühl und Zollikofen. Das ist eine Stiftung für berufliche Integration, die Menschen, die psychische Herausforderungen haben, unterstützen, wieder Fuß zu fassen im Arbeitsmarkt. Sei es jetzt zum Beispiel Menschen, die durch eine Depression einen Klinikaufenthalt hatten und darauf wieder zurück in die Arbeitswelt finden wollen. Oder auch junge Leute ohne Berufserfahrung hilft die GEWA, den ersten Schritt zu machen, sowie auch Menschen, die trotz IV arbeiten wollen. Wer von der GEWA profitiert hat, ist Esther Wieler.
3: Ich bin eigentlich pensioniert und arbeite nur noch im Auftragsverhältnis für die GEWA.
2: Esther Wieler ist im 2015 über die IV zur GEWA gekommen.
3: Über ein Eingliederungsprogramm. Zu dieser Zeit ist es mir sehr schlecht gegangen. Ich war psychisch sehr angeschlagen. Ich hatte eine schwierige Zeit hinter mir. Ich war lange arbeitslos, ich habe gefühlt hunderte von Stellenbewerbungen geschrieben, alle erfolglos. Ich war auch schon über 50 und das hat mich einfach so eine Art zu einem Zusammenbruch geführt.
2: Bei der GEWA hat sie wieder Boden unter den Füßen bekommen.
3: Ja, wieder können arbeiten. Und was ich besonders geschätzt habe oder immer noch schätze, ich bin völlig auf Augenhöhe behandelt worden. Ich war Teil von diesem Team, ich habe in der Abteilung Kommunikation geschafft. Das war für mich wirklich sehr, sehr gut gewesen und ich konnte Arbeit können machen, die meiner Situation einfach ist angepasst war, die mich nicht überfordert hat.
2: Esther Wieler, die heute pensioniert ist, hat dann ihren Platz bei GEWA beim Kommunikationsteam gefunden. Ihre Lichtblicke waren dann die Atmosphäre im Team, die Wertschätzung, die sie hat bekommen hat, sowie auch die Kollegialität. Dort hat sie unter anderem auch Beiträge geschrieben für das GEWA-Magazin «Gewagt». Das macht sie heute immer noch.
3: Ich habe mit den Jahren auch gelernt und da hat mir auch GEWA sehr geholfen, dass eigentlich ein Lichtblick nicht etwas Spektakuläres oder Grossartiges muss sein, sondern dass effektiv die kleinen Sachen am Strassenrand jetzt im übertragenen Sinn die Sachen sind, die einem eigentlich einfach durchs Leben tragen und einem Freude machen.
0: Und genau das ist auch eines der grossen Ziele der GEWA. Die Stiftung unterstützt Menschen mit psychischen Herausforderungen in jensten Bereichen. Von IT bis zur Gartenbranche. Im Fall von der Esther Wieler war es jetzt die Kommunikation. Wenn ihr mehr Infos über die Stiftung GEWA haben wollt, dann gibt es das auf ihrer Webseite www.gewa.ch.

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1: Hecht auf Neo 1 mit Kawasaki, hat er sie gehört. In einer Minute wird es 9:30 an diesem Dienstagvormittag. Es ist ganz ein spezielles TV-Format. Bei Sing meinen Song treffen sich bekannte Musikerinnen und Musiker und interpretieren die Songs von den jeweils anderen auf ihre ganz eigene Art. Und so singt auf einmal zum Beispiel die Baslerin Anna Rossinelli das Hippie-Gspengschli von Peter Reber.
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1: Oder der Toto singt «Lieber Lieder» von Adrian Stern.
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1: Dabei wird auch viel über die Geschichten der Musikerinnen und Musiker, über ihr Leben geredet und natürlich aber auch über die Songs. Das ist manchmal lustig und manchmal auch sehr berührend, aber auf jeden Fall immer sehr spannend. Und manchmal ergibt sich bei diesem TV-Format eine Freundschaft und aus dieser eine neue Zusammenarbeit. So ist es bei der deutschen Version von «Sing meinen Song» mit deutschen Rapper und Musiker im «Gentleman» gegangen. Er hat bei «Sing meinen Song» der Michael Patrick Kelly getroffen. Oh, 2017 haben sich die beiden in dieser Fernsehsendung kennengelernt und sind enge Freunde geworden. Und darum verwundert es mich nicht, dass die beiden Musiker jetzt eben auch zusammen im Studio sind gestanden. Sie haben in Mallorca an einem neuen Song gearbeitet und seit letztem Freitag ist er auch draussen, das Endprodukt der Freundschaft quasi vom «Gentleman» und dem Michael Patrick Kelly.
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1: Und wie es so muss gehen, zu Mallorca im Studio hat es da einen wunderbaren Lagerfeuer-Sommersong gegeben von Michael Patrick Kelly und dem Gentleman Wildfire. Frisch rausgekommen, letzten Freitag, hören wir jetzt in voller Länge bei Neo 1.

0: Die liebe Sonne aus dem 2004. 4 Stunden vor der 10 habt ihr sie gehört hier bei Neo 1 an diesem Dienstag Vormittag, 16. Juni. Ab morgen, da heisst es wieder manegefrei für... für den Zirkusknopf.
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0: Der macht die Woche schon ab morgen halt zu Langnau auf dem Vieh-Merit-Platz. Führen sie schon zum 9. Mal ihre Show auf. Heuer unter dem Motto «Auf». Der Geschäftsführer vom Zirkusknopf, der Konrad Utziger, erzählt.
2: Die Truppe, die auf der Bühne ist, beschäftigt sich eigentlich die ganze Zeit, wie kommen sie irgendwie weiter auf. Und das versuchen sie eben mit verschiedensten Disziplinen oder mit Ideen, die sie haben, zu erreichen.
0: Aber was können wir uns denn unter dem Motto «Auf» genau vorstellen?
2: Das ist ein grosses Thema, die Luft. Also es geht auf in die Luft. Also es hat viele luftartistische Elemente drin. Es hat Trampolin drin. Es hat Jonglage drin. Aber eigentlich alles, was irgendwie in die Luft aufgeht.
0: Generell verspricht der Zirkusknopf auch heuer wieder ganz viel Abwechslung in der Manege.
2: Es ist ein Lebensprogramm, viel, sehr schön, sehr viel Musik, sehr viel Bewegung, sehr viel Artistik, auch poetische Momente, kloneske, lustige Momente. Ja, es ist wirklich so eine bunte Mischung.
0: Eine bunte Mischung sieht ihr auch bei den Artistinnen und Artisten. Von jung bis alt stehen im Zirkus Knopf Leute auf der Bühne mit viel und eben auch ein bisschen weniger Erfahrung. Der Konrad Utzinger ist schon jetzt voller Vorfreude auf einen Besuch zu Langnau.
2: Da freuen wir uns natürlich besonders drauf, da wir ja, in dieser Woche so ein bisschen Zirkusstimmung in das Zentrum von Langnau zu bringen.
0: Ab morgen auf dem Vieh-Merit-Platz gibt es Zirkusstimmung bis am Sonntag im Zirkus Knopf.
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0: Hall of Fame hat er gehört von The Script zusammen mit dem Will I Am. Ihr hört nicht uns, an diesem Dienstag Vormittag ist der 16. Juni und jetzt ist es gerade 10.
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0: Ein Update gibt es aus der Neo 1 Redaktion am 10.
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3: Mit dem Janik Lanz. Bei Grabungen unter Burgdorfs Altstadt sind Keller aus dem Mittelalter vorgekommen. Jetzt verschwinden die wieder. Eine Berner Arztpraxis muss Krankenkassen über 200'000 Franken zurückzahlen. Der zweite Vormittag ist mehrheitlich freundlich. Die Temperaturen gehen langsam aber sicher gegen die 20 Grad zu. In Burgdorf sind 750-jährige Keller aus dem Mittelalter vorgekommen. Die alten Bauwerke sind bei Erneuerungsbüzen, der Kanalisation oder Verlegung von einer Fernwärmeleitung bei der Grabenstrasse ans Licht gekommen. Sie zeigen, dass entlang von der Burgdorfer Stadtmauer im Mittelalter ein Häuserziel ist gestanden. Der Armo Beriswil, der beim Archäologischen Dienst vom Kanton Bern für das Mittelalter zuständig ist, sagt auf Anfrage, dass wegen dem Fund beim geplanten Projekt nichts ändert. So heissen, die Keller verschwinden wieder. Der Plan ist es,
4: dass wir wirklich sehr gut dokumentieren. Also wir graben aus, wir tun das vermessen, wir tun es fotografieren, wir tun es zeichnen, elektronisch. Wir halten Vorträge mit schönen Bildern, wo man sich das vorstellen kann. Vor Ort aber ist dann unter Umständen der Befund, der archäologische, zerstört, weil dort Leitungen sind oder Tiefgaragen oder jetzt in dem Fall grosse Baumlöcher, dann, wenn man die Alleebäume wieder machen will. Das ist eigentlich der Alltagsnormale bei der Archäologie, dass man nur sehr wenig kann wirklich erhalten kann.
3: So wie jetzt eben auch in diesem Fall. Oberhalb von der Fundstelle ist heute noch ein Parkplatz. Die Stadt Burgdorf hat im Sinn, die Grabenstrasse in den nächsten Jahren auszubauen und neu zu gestalten. Konkret soll es

0: neue Parkanlage mit Bäumen geben. Die Baubüzen für die Sanierung der Kanalisation und der Verlegung der Fernwärmeleitung die sollten bis Ende September heuer nachher sein. Eine Praxisgemeinschaft aus einer Vorortsgemeinde der Stadt Bern muss im Ganzen 230'000 Franken an 24 Krankenkassen zurückzahlen. Das kantonale Schiedsgericht, die Sozialversicherungsstreitigkeiten, hat eine Klage der Versicherer zum Teil gut geheissen. Beim Rechtsstreit ist es um Abrechnung aus dem Jahr 2017 gegangen. Die Krankenkassen haben der Praxis vorgeworfen, unwirtschaftlich bügelt zu haben. Sie haben im statistischen Vergleich zu ähnlichen ärztlichen Angeboten überdurchschnittlich hohe Kosten pro Patientin und Patient aufgewiesen. Ursprünglich hat das Gericht die Gruppenpraxis zu einer Rückzahlung von knapp 720'000 Franken verurteilt. Das Bundesgericht hat dann aber eine Beschwerde dagegen zum Teil gut geheissen und der Fall zur Neubeurteilung wieder an das Schiedsgericht zurückgewiesen. Am Sonntagnachmittag ist im Spiertunnel auf der Autobahn A2 im luzernischen Horw ein Unfall passiert. Beim Wechseln vom Fahrstreifen hat der TÜV-Fahrer das Auto nicht gesehen und ist mit dem zusammengefahren. Der Lenker und seine 14-jährige Mitfahrerin sind umgekehrt. Die Jugendliche hat sich dabei verletzt. Der Rettungsdienst ist mit ihr ins Spital. Das schreibt die Luzerner Polizei in einer Mitteilung. Wir bleiben noch im Luzernischen. Der Luzerner Regierungsrat hat die Botschaft über einen Kantonsbeitrag an die Pädagogische Hochschule PH Luzern verabschiedet. Er hat dem Kantonsrat einen Sonderkredit in Höhe von 20 Millionen Franken vorgeschlagen, für die Finanzierung der Erstausstattung des neuen Campus Horw zu unterstützen. Das heisst, in der Mitteilung von der Luzerner Bildungs- und Kulturdirektion von heute. Mit der Botschaft folgt die Regierung auch den Forderungen vom Kantonsrat nach mehr Transparenz, Uhren und ordentliche Budgetierung.
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2: Heute hat es viele Wolken rum, die die Sonne dazwischen verdecken können. Es bleibt aber trotzdem trocken und freundlich. Auch die Sonne schaut immer wieder vor, bei um die 28 Grad am Nachmittag. Denn morgen da verziehen sich die Wolken schon wieder. Es gibt einen sehr schönen und sonnigen Tag und Temperaturen bis 30 Grad. Am Donnerstag genau gleich und dann auf den Freitag. Da sind dann wieder mehr Quellwolken um den Weg und hier und da kann es auch gewittern.
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2: Ihr habt freie Fahrt durch die Region, kommen gut für Sie. Mit einer Stunde Musik im Bett seid ihr ab jetzt begleitet bei Neo 1. Wie gang haben wir Haufen Schweizer Musik mit dabei. Bis im 11 Uhr gibt es zum Beispiel der Phänomen.
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2: Aber auch der Baschi haben wir mit dabei.
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2: Und dann haben wir noch einen ganz grossen Klassiker versteckt. Da verrate ich aber noch nicht zu viel und bin gespannt, ob ihr den rausgehört und merkt. Loslegen tun wir aber zuerst mit einer Britin in die Stunde Musik im Bitz. Holly Humberstone ist die erste To Love Somebody. Sie eröffnet die Stunde Musik, bis wir am 11 Uhr die aktuellsten News für euch parat haben. Der Janik Lanz und ich, Céline Remund, sind die Stimmen am Mikrofon bei Neo 1.

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2: Guten Dienstagvormittag, jetzt ist ein Selfie.
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4: Mit dem Janik Lanz. Das Bätterkinden hat die Gemeindeversammlung nächte alle Geschäfte genehmigt. Das Burgistein gibt es in den nächsten Tagen einen neuen Belag für die Burgisteinstrasse. Und hier und da sind jetzt die Wolken etwas dichter, aktuell bei Temperaturen um die 20 Grad. Bei der Gemeindeversammlung zu Bätterkinden Nächte sind alle Geschäfte durchgekommen. Wie die Gemeinde heute in einer Mitteilung schreibt, hat es für die Änderung des Reglements Förderprogramm Energie eine einstimmige Genehmigung gegeben. Das Reglement über die Mehrwertabgabe hat das Stimmvolk grossmehrheitlich bewilligt. Dazu hat das Bätterkinder Stimmvolk auch die ausgeglichene Jahresrechnung 2025 genehmigt. Das Burgistein gibt es auf der Burgisteinstrasse zwischen Elbschen und Weierboden einen neuen Belag. Die Vorbüzen starten den Donnerstag und gehen bis und mit dem nächsten Mittwoch. Das heisst in einer Mitteilung von der Bernischen Bau- und Verkehrsdirektion. In dieser Zeit wird der Verkehr wechselseitig geführt. Näher ab dem Donnerstagmorgen um 6:30 bis am Montag drauf ist die Strecke für den ganzen Verkehr zu. Für die Zeit gibt es eine Umleitung. Während dieser Zeit sind auch Zufahrten zu den Liegenschaften gesperrt. Die Büzen sind nur bei gutem Wetter. Darum können es auch Verschiebungen geben. Die 25. Ausgabe vom Musikfestival Festi Nösch in der Stadt Neuenburg hat am Wochenende rund 60'000 Besuchende angezogen. Sicherheits- oder Gesundheitsvorfälle haben es bei heurigen Ausgaben kennengegeben. Das schreiben die Organisierenden in einer Mitteilung. Laut ihnen haben das Sicherheitskonzept verhauen. Letztes Jahr hat das Festi Nösch wegen einem Gewitter abgebrochen werden. Die Verantwortlichen haben die Sicherheitsbestimmungen wegen dem auf das Jahr her angepasst. Im letzten Herbst ist eine Tochterfirma vom Schweizer Rüstungskonzern RUAG von einem Hackerangriff betroffen gewesen. Für das die gestohlenen Daten nicht an die Öffentlichkeit kamen, hat sie in der Folge Lösegeld gezahlt. Die Vorgänge schaut jetzt das Verteidigungsdepartement genauer an. Das meldet der Bundesrat. Dass es eine Zahlung an die Cyberkriminellen hat gegeben, hat der Verwaltungsratspräsident Jürg Röteli vor gut einer Woche gegenüber dem SRF bestätigt. Wie viel Geld das Unternehmen hat gezahlt, ist dabei nicht auskommen.

0: Das Verteidigungsdepartement sei im Vorfeld nicht über die Zahlung informiert worden. Der Bund ratet grundsätzlich davon ab, in solchen Fällen Lösegeld zu zahlen. In Russland, Großbritannien, ist ein Versuch geplant, soziale Medien für Kinder und Jugendliche zu verbieten. Vorgesehen ist ein Verbot von mehreren Plattformen für unter 16-Jährige. Das hat der Premierminister Keir Starmer angekündigt. Er sei nicht bereit, Kompromisse bei der Sicherheit der Kinder einzugehen. Ein generelles Verbot sei die richtige Entscheidung, so der Starmer. Mehrere andere Länder haben ähnliche Verbote oder Einschränkungen im Sinn, so zum Beispiel Frankreich, Österreich und auch Griechenland. Australien hat als erstes Land auf der Welt ein Sättigungsverbot schon eingeführt. Das ungarische Parlament hat eine Verfassungsänderung beschlossen. Die schließt der im April abgewählte Viktor Orban in Zukunft für das Ministerpräsidium aus. Für die Vorlage aus dem Lager vom neuen Regierungschef Peter Mayar hat ein grosser Teil gestimmt. Die neue Regeln wollen, dass niemand das Amt vom Regierungschef darf besetzen, der das schon im ganzen 8 Jahren hat gemacht. Der Orban war rund 20 Jahre Ministerpräsident von Ungarn. Die Hilfsorganisation Ärzte ohne Grenzen hat 18 Angestellte entlassen, das wegen sexuellem Missbrauch von Geflüchteten. In einem Bericht hat die Hilfsorganisation im ganzen 59 Fälle dokumentiert, die seit 2024 im Tschad an der Grenze zum Sudan sollen passiert sein. Dabei sind zum Teil minderjährige Mädchen zum Sex gezwungen worden, vielfach im Tausch für Lebensmittel oder Arbeitsplätze. Die Organisation Ärzte ohne Grenzen hat von einem schweren Vertrauensmissbrauch geredet und bedauert Vorfall.
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2: Es ist eine Warmfront, die uns heute streift und die bringt Haufen Wolken. Hier und da kann sie auch mal ein paar Tropfen Regen bringen. Im Moment ist gerade über Langnau Sonnenzellen. Das ist aber nur lokal der Fall. Wahrscheinlich kommen wir trocken für oder eben erst nur ein kurzes Intermezzo. Heute Nachmittag gibt es Temperaturen zwischen 26 und 28 Grad. Im Moment haben wir so 20 Grad. Auf Montag verziehen sich die Wolken dann schon wieder. Es gibt den ganzen Tag wieder viel Sonnenschein und Temperaturen bis 30 Grad. Und am Donnerstag bleibt es gerade genauso schön und heiß. Erst auf dem Freitag sind dann wieder mehr Wolken mit dabei und dann kann es hier und da auch gewittern.
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2: Ihr habt freie Fahrt durch die Region, kommt gut für Sie. Jetzt ist es 5 ab 11. Nochmal gibt es ein halbstündchen Musik am Bitz, bevor Lisa Graber euch zusammen mit Janik Lanz durch den Mittag begleitet. Heute, dem Dienstag, 16. Juni. Ich bin Céline Remund. Hat mich gefreut, dass ich auch Teil sein von eurem Vormittag. Die New Radicals starten als erstes mit «You get what you give». Habt weiterhin einen guten Dienstag und hoffentlich kommt ihr heute trocken für.

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1: Grüß euch miteinander und ganz guten Dienstagmittag, 23:30 ist es.
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1: Für euch an diesem Dienstagmittag im Neo 1 Studio gibt es Lisa Graber sowie der Yannick Lanz. Und es ist gerade ein kleines schwieriges Jahr. Die Indobankerin Velorennfahrerin Marlene Reusser hat diese Saison gäng um einen Rückschlag müssen hernehmen. So auch Anfangsmonat beim Giro d'Italia, gell Yannick?
3: Und genau, bei der siebten Etappe von der Italien-Rundfahrt war Marlene Reusser in einen Sturz verwickelt gewesen. Dabei hat sie sich wehgetan. Das merke ich sie auch heute gäng noch, erzählt sie im Gespräch mit Neo 1.
4: Für mich ist noch nicht so 100% daheim auf dem Velo und mein Bein ist noch so ein bisschen hä. Aber mein Körper ist immer mega schnell mit sich wieder anpassen.
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1: Ja, und auf der Straße kommen wir auf jeden Fall gut durch den Dienstag Mittag. Ja, nach keine Meldung. Kommt gut durch euren Dienstag und eine sichere Fahrt wünsche ich.
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1: So, und jetzt haben wir natürlich sehr viele Themen, die uns ja werden beschäftigen jetzt durch den Dienstag Mittag. Wir hören uns dann gerade um 4 Uhr vor wieder. Da schauen wir dann auch ein bisschen drauf, was dann in der nächsten Stunde auf euch wird zukommen. Aber bis dahin natürlich gute Musik, zum Beispiel gute klassische Musik. Wilson Pickett mit Mustang Sally hier an dem 16.

0: Musik aus dem Seeland war das mit Pegasus hier auf Neo Ace. Und mit Pegasus, ja, eigentlich ist es gerade ein super Einstieg, weil vielleicht hört ihr es auch gerade. Irgendwie galoppiert es. Das vor allem zu Bern. Ja, Bern immer im Galopp. Das ist aktuelles Motto im Kanton. Und das kann man dann wortwörtlich nehmen. Im August dieses Jahr wird der Kanton Bern Ehrengast sein am Marché Concours in Seigne-Légier. Das Marché Concours, das ist die grösste Rossveranstaltung der ganzen Schweiz. Hinter dem Motto Bern au Galop steckt aber mehr als nur das.
1: Das Motto soll zeigen, dass der Kanton Bern dynamisch ist, dass er offen ist für Neues, dass er sich auch präsentiert eben als bewegter Kanton, der in die Zukunft will gehen. Ich glaube, das sind die wesentlichen Elemente von dem Motto Bern au Galop.
0: Sagt uns der Michael Gysi, der Chef ist vom Amt für Landwirtschaft und Natur vom Kanton Bern. Und dieses Jahr im August soll es ja losgehen mit über 200 Ross und mehr als 600 Mitwirkenden.
1: Das sind Pferdesportorganisationen, aber auch Zuchtorganisationen, die sich dort präsentieren können. Wir werden Produkte aus dem Kanton Bern können vorstellen, aber auch Handwerk, das im Kanton Bern eine Wichtigkeit hat. Also wirklich die ganze Breite vom Kanton Bern werden wir versuchen, dort zu präsentieren.
0: Und dazu noch ein anderes Highlight. Bern war noch nie Ehrengast von diesem Anlass. Und das, obwohl der Kanton Bern der grösste Rosskanton ist. So der Raphael Lanz, der Regierungsrat ist vom Kanton Bern.
2: Wir haben im Kanton Bern über 20'000 Hauftier-Ross. 70% von denen sind auf Bauernhöfen. Das zeigt auch die Bedeutung. Und damit ist natürlich das Ross auch ein Wirtschaftsfaktor. Wir haben aber auch zum Beispiel die Veterinärfakultät der Uni Bern. Also man sieht dort auch Innovation, die wir auch sehen. Also das ist ein ganz breites Spektrum und es ist auch eine sehr schöne Tradition. Der Pferdesport ist einfach etwas so sehr Schönes.
0: Und darum kann man sich ja schon ziemlich fragen, oder? Wieso ist Bern erst das Jahr bei diesem grössten Rossanlass der Schweiz dabei? Das hat laut Raphael Lanz mit der Beziehung zu tun zwischen Bern und dem Jura.
2: Aus dem heraus kann man wahrscheinlich erklären, dass der Kanton Bern noch nie ein offizieller Gastkanton war.
0: Ja, was ihr jetzt mit dem meint, das könnt ihr jetzt schon nachhören auf neo1.ch. Am 4. ab 12 Uhr gehört ihr aber zuerst noch mehr bei uns auf Neo1 über die grosse Ross-Veranstaltung im August. Bei diesem Marché Concours in Seigne-Légier sind darum auch Emmentaler und Emmentalerinnen dabei. Wer ganz genau, das gibt es dann eben bei uns in der nächsten Stunde vertoren.

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2: Grüß euch miteinander und ganz guten Dienstagmittag. Es ist jetzt Punkt 12. Wir kommen zu den aktuellsten Nachrichten. Diese sind von Janik Lanz.
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4: Nach den Strapazen beim Giro d'Italia startet Hindu-Banker Velorennfahrer Marlene Reusser ab morgen bei der Tour de Suisse. Die Privatklinik Meiringen tut zu Thun ein Psychiatriezentrum für Jugendliche auf und die Woche bleibt am Nami hartnäckig, dazu gibt es Höchstwerte über 25 Grad. Von morgen bis am Sonntag ist die Schweizer Landesrundfahrt im Velorennen die Tour de Suisse. Bei der heutigen Ausgabe fahren die Männer und auch die Frauen 5 Etappen auf der gleichen oder zumindest ähnlichen Strecken. Mit dabei ist bei den Frauen auch die Hindu-Banker Marlene Reusser. Das nach einer nicht ganz einfachen Zeit. Anfang des Monats ist sie beim Giro d'Italia umgekehrt. Die Folgen von diesem Sturz merkt sie bis heute, erzählt Marlene Reusser im Gespräch mit Neo 1.
5: Es hat so eine komische Sache gegeben von meinem Rücken aus, dass mir mein Bein, mein Einten nicht ganz so geschalpert, wie es sollte. Was jetzt konsequent hat, das kreuz und quer zu Therapeuten und MRI und weiss nicht was haben dürfen, für dass wir sicher sind, was das ist mit dem Bein und mit dem Rücken.
4: Im Moment fühle ich sich noch nicht wirklich wohl auf dem Rennvelo. Bei der Tour de Suisse geht sie aber gleich an den Start.
5: Ich hoffe, vor allem können die Atmosphäre ein bisschen aufzeigen und auch ein bisschen Freude zu haben. Und sehe es aber jetzt ja halt eben ein bisschen unter einem schwierigen Stern. Und wahrscheinlich, wenn es nicht Tour de Suisse wäre, würde man sagen, man würde vielleicht nicht sofort das Rennen fahren, sondern zuerst die Sachen noch ganz in Ordnung bringen und dann auf Tour de France konzentrieren. Aber es ist Tour de Suisse und jetzt nehmen wir die mit.
4: Sagt Titelverteidigerin Marlene Reusser. Die Tour de Suisse geht morgen zu Sondrio im Norden von Italien los. Die Frauen starten jeweils am Vormittag und die Männer nach dem Nami. Das Rennen mit der Marlene Reusser geht um 20:09 los. Das Affolter im Emmental hat es in den letzten Tagen einen Zwischenfall mit einer Raupe gegeben. Eine Person sei nach einem Kontakt im Spital gewesen, bestätigt die Gemeinde auf Anfrage. Die rechnet im Moment nicht damit, dass es eine grössere Geschichte gibt. Sie beobachtet aber, ob es noch mehr Befälle gibt. Sie haben die Raupe nicht eingeschickt und wissen darum auch nicht, ob es dabei um einen Eichenprozessionsspinner oder eventuell um eine Goldafter-Raupe geht. Beide Raupen können unter anderem Ausschläge und Juckreiz auslösen. In schweren Fällen können die Raupen auch Atemnot verursachen. Die Privatklinik Meiringen baut ihr ambulantes Angebot im Berner Oberland aus. Ab August geht es Thun ein Psychiatriezentrum für junge Erwachsene auf. Damit werden die Versorgungslücken für Jugendliche beim Übergang ins Erwachsenenleben geschlossen. Das heisst heute in der Mitteilung. Das Projekt ist zusammen mit der kantonalen Gesundheitsdirektion entstanden. Die Nachfrage nach ambulanten Behandlungen für Kinder und Jugendliche sei stark gestiegen. Das Thun behandelt das Team in Zukunft unter anderem Depressionen und Suchterkrankungen. Das Regionalgericht Berner Oberland hat ein Ehepaar und die Tochter von dem wegen Menschenhandel zu mehrjährigen Haftstrafen verurteilt. Laut der Staatsanwaltschaft hat die Familie 40 Frauen von Serbien in die Schweiz gelockt. Das Gestaat haben sie ohne Bewilligung während 7 Tage in der Woche bis zu 16 Stunden gebügelt. Das Gericht hat der Menschenhandel nicht

0: einen Fall als gegeben angeschaut. Es hat die Mutter zu einer Freiheitsstrafe von 6 Jahren verurteilt. Der Vater bekommt 2 Jahre und 4 Monate wegen der Beteiligung. Die Tochter hat wegen Menschenhandel 3 Jahre und 9 Monate bekommen. Das Urteil ist noch nicht rechtskräftig. In der Stadt Luzern hat die Polizei Nacht auf heute 2 mutmaßliche Einbrecher nach kurzer Flucht festgenommen. Die beiden Männer sind im Umfeld vom Bahnhof in 2 Geschäfte eingebrochen und haben dort Gegenstände gestohlen. Nach kurzer Flucht haben Beamte die beiden angehalten und festgenommen, heisst in einer Mitteilung von der Luzerner Polizei. Die Staatsanwaltschaft Luzern hat mit den Untersuchungen angefangen.
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2: Eigentlich haben wir an diesem Dienstag Mittag eine recht freundliche Sache. Also eigentlich, weil jetzt so durch den Mittag, ja, dann da kann es vielleicht sein, dass es heute schnell ein bisschen nass wird bei uns in der Region. Vor allem so ein bisschen so richtig Langnau. Da sind jetzt ein paar Wolken doch zusammengekommen und die können sich heute schnell ein bisschen entleeren. Aber sonst gibt es nicht wirklich eine grosse Sache im Verlauf des Nachmittags. Da kommt dann die Sonne irgendwie mehr führen und dann bleibt es dann wiederum durchgehend trocken. Das bei um die 25 Grad, ja 26 Grad haben wir dann heute auf jeden Fall. Morgen Mittwoch, da wird das Wetter noch freundlicher. Sonnig haben wir es dann durchgehend und da sollte nicht einmal Regen ein Thema sein.
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2: Der hat eine freie Fahrt auf der Strasse, ich habe keine Meldung.
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2: Hey, ganz gute Musik jetzt für den zweiten Mittag. Ja, zum Beispiel einer, der glaubt, wahnsinnig viel einfach mit dabei singen kann. Halt einfach Shakira mit Whenever, Whenever kommt der jetzt gerade auf mich zu. Das gerade nach One Republic. Wir starten darum die neue Stunde mit ihrem ganz neuen Song Need Your Love heisst er. Und ich bin Lisa Graber, begleite euch zusammen mit dem Janik Lanz. Ciao!
0: Guten zusammen!
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0: Ganz einen guten Dienstagmittag. Viertel ab 12 Uhr ist es.
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0: Mehr als 200 Ross und 600 Leute. So viel gross ist die Berner Delegation, die im August im Jura an Marché Concours geht. Das ist einer der wichtigsten und traditionsreichsten Rossanlässe in der Schweiz. Unter dem Motto «Bern au Gallo» ist der Kanton Bern hier zum ersten Mal Ehrengast. Das hat der Kanton gestern an einer Medienkonferenz erzählt. Das sei eine Ehre, sagt der Berner Regierungsrat Raphael Lanz.
2: Das ist ein sehr wichtiger Anlass, sehr traditionsreicher Anlass. Und wir haben eine grosse Tradition, auch mit dem Ross, mit der ganzen Pferdehaltung. Und diese Tradition ist auch für uns wichtig.
0: Darbietungen mit dem und auf dem Ross, ein grosser Festumzug, viele regionale Spezialitäten, Musik und Brauchtum sind im August an drei Tagen das Seigneur Légier de Wiederprogramm. Auch viele Vereine und Gruppen aus dem Neo-Eisland vertreten der Kanton Bern am Marché Concours. Jonas Wittrich.
3: So zum Beispiel der Pferdezucht- und Sportverein Burgdorf. Sie zeigen eine ziemlich einzigartige Kombination im Jura, erklärt Sira Schmidt.
4: Wir fahren und voltigieren in einem. Das heisst, wir haben hier zwei Freiberger angespannt und dürfen dann noch voltigieren. Und das ist eigentlich so eine einzigartige Kombination, die wir bei uns auf dem Hof entwickelt haben.
3: Die Vorfreude für einen Auftritt am Marché Concours sind riesig und die Vorbereitungen und das Training laufen auf Hochtouren.
4: Wir haben zwei neue Rosse eingespannt für das. Also das ist jetzt sicher auch noch ein bisschen das Kennenlernen. Das haben wir jetzt schon recht gut geschafft. Jetzt geht es noch darum, das Programm noch ein bisschen auszufühlen und noch der letzte Schliff für den Marché Concours. Aber ich glaube, es kommt gut.
3: Für Sie geht es vor allem darum, diesen speziellen Anlass zu geniessen.
4: Wir hoffen natürlich auf eine gute Rückmeldung, dass es den Leuten auch gefällt. Und wir wollen eigentlich vor allem einfach zeigen, wie vielfältig unsere Freiberger sind und einfach auch zeigen, wie wir auch noch mit den Kindern zusammen mit diesen Rossen arbeiten können.
3: Oder bei einem Marché Concours im August ist die Brassband Emmital. Auch bei ihnen ist die Vorfreude gross. Es sei eher, dass sie den Kanton Bern und speziell das Emmital im Jura dürfen vertreten, sagt der Dirigent Jan Müller.
5: Wir werden am Samstagabend ein Galakonzert spielen, circa einen stündigen Auftritt haben. Und nachher am Sonntag sind wir auch Teilnehmer vom grossen Umzug, der auch eine Hauptattraktion ist von diesem ganzen Event.
3: Der Marché Concours sei sicher ein besonderer Anlass mit einer grossen Ausstrahlung. Darum wollen sie sich gut vorbereiten, so Adrian Müller.
5: Das Galakonzert, das ist sicher ein bisschen aufwendiger. Plus nachher für den Umzug werden wir sicher auch Marschmusik üben, dass dir das auch anständig daherkommt. Das ist ein bisschen speziell, weil wir haben das natürlich gerade zu Ende Sommerferien, sage ich jetzt mal. Und wir können nicht die ganze Sommerferien durchproben, darum haben wir gewisse Arbeit schon gemacht. Und nachher, ein paar Tage vorher, tun wir nochmal intensiv für die Auftritte proben.
0: Der Marché Concours ist vom 7. bis 9. August dieses Jahr. Was es für den Kanton Bern bedeutet, Ehrengast zu sein oder was genau alles zum Programm an diesen drei Tagen im Jura gehört, das gibt es jetzt schon zum Nachhören auf neo1.ch.
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2: Grüß euch miteinander, wir haben jetzt 12:30.
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4: Am Mikrofon ist der Janik Lanz. Die Schweizer Armee ist die Woche zu Thun den Einsatz von Robotern im Testen. Seit gestern und noch bis am Freitag ist Arma Suisse Gastgeberin von einem Anlass mit mehreren internationalen Partnern. Auf dem Thuner Waffenplatz sind Tests mit Landrobotern in realistischen, militärischen und zivilen Szenarien angedenkt. Das heisst in einer Mitteilung vom Bund. Am Sonntag ist auf der Hergiswilstrasse zu Kriens eine Töff-Fahrerin verunglückt. Sie hat ihre Kurve die Kontrolle verloren und ist im Land aussen umgekehrt. Dabei hat sie sich verletzt. Der Rettungsdienst ist mit ihr ins Spital. Das heisst in einer Mitteilung von der Luzerner Polizei. Viele Leute in der Schweiz unterschätzen das Risiko, an bestimmten Krankheiten zu erkranken. Zum Beispiel werden das Risiko bei Diabetes falsch eingeschätzt. Das zeigt eine Studie im Auftrag von der Krankenkasse Sanitas. Fast die Hälfte der Befragten hält ihr eigenes Risiko für unterdurchschnittlich. 16% sind von einem grossen Risiko ausgegangen. Laut Sanitas liegt das Risiko, an Diabetes zu erkranken, in der Schweiz bei bis zu 40%. Als Grund sieht die Studie eine Fehlgewichtung der Risikofaktoren. Menschen überschätzen dazu den Einfluss von ihren Genen und unterschätzen gleichzeitig den Einfluss vom eigenen Lebensstil.
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2: Recht heiß kommt unser Dienstag Mittag. Der Herdtemperaturen heute so über die 25 Grad haben. Müssen dazu sieht es eigentlich recht freundlich aus. Jetzt so durch den Mittag haben wir hier und da vielleicht so vor allem so Region Langnau ein paar Regenwolken gehabt. Die ziehen jetzt aber weiter, sollten eigentlich dann nicht mehr nass werden heute. Und die Wolken, die wir haben im Emmental, die sollten dann auch gehen, wie feiner werden das dann vor allem im Verlauf vom Nachmittag. Ob jetzt das Wetter genau so freundlich und vor allem so warm, denn diese Woche gerade weitergeht, das klären wir dann ab in unserem Wettertalk in der nächsten Halbstunde.
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2: Und da habe ich noch keine Meldung auf der Strasse. Überall fahrt sich's gut.
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2: 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Ja, nach zwei Songs hier auf Neo 1 schauen wir vor. Und zwar eben, weil wir wissen, wie das Wetter diese Woche wird, wie heiss und je nachdem auch wie gewitterig. Was ihr aber auch noch werdet hören in der nächsten Halbstunde, ist mehr über das Squashen. Das Squashen ist eine Sportart, die es in sich hat. Zweit oder mehr tut man mit einem Schläger einen harten Gummiball abwechselnd gegen eine Wand schlagen. Könnt ihr euch etwas vorstellen, wie man dabei muss säckeln, schwitzen und vor allem wie weh das es auch tut, wenn halt einfach der harte Ball plötzlich in einem Tempo auf einem zurast und halt einfach vor allem an einem zurückprallt. Das Squashen ist aber irgendwie mehr Trend. Und das sieht man auch an den diesjährigen Band Squash Open, wo der Kehrsatz zum dritten Mal werden sein. Darüber haben wir es das auf die 10 von 1 hier auf Neo 1. Und ich bin Lisa Graber, begleite euch noch mit dem Janik Lanz. Ciao zusammen.
4: Hoi zusammen.

0: Habt einen ganz guten Dienstagmittag. 20 vor 1 ist es.
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0: Der Dienstagmittag verbringt ihr hier auf Neo 1 und das auch noch mit recht vielen Wolken bei uns in der Region. Was so die Wolken mitbringen oder vielleicht eben auch nicht werden mitbringen, das weiss Sarina Leuthold vom Meteo-Hotel Bern.
2: Genau, also es hat jetzt aktuell gerade noch ein paar Regenzellen in der Region unterwegs und die könnten die einen oder anderen Regentropfen mit sich bringen. Von der Menge her, es ist nicht viel, zum Teil kommt das nicht mal bis oben runter, das heisst vor Wochen nicht bis am Boden, weil es vorher verdunstet. Aber aber es ist ein bisschen etwas unterwegs, wie gesagt, ein paar Tröpfe können es geben. Im Verlauf vom Nachmittag wird es aber dann eher wieder auf die trockene Seite kippen und zeitweise sonnig sein. Vielleicht vereinzelt könnte es dann gegen oben noch mal einen guten Regen geben, gerade so richtig Berge zu, aber auch das, es ist wirklich sehr ein kleines Risiko, nur vereinzelt damit zu rechnen. Die Temperaturen sind sommerlich, die Höchstwerte sind um die 25 Grad am Nachmittag.
0: Und dann, so am Mittwoch, geht es gut sommerlich weiter oder könnten da ein paar Wochen daherkommen?
2: Ja, es hat auch ein paar Wochen dabei, es ist nicht ganz wochenlos, aber alles in allem doch recht sonnig und trocken. Tagsdurch, die Temperaturen steigen weiter, die Höchstwerte sind so um die 27 bis 28 Grad. Und ja, gegen oben gibt es auch hier ein gewisses Restrisiko Richtung Berge, dass vielleicht vereinzelt so eine Quellwolke, die es dann auch noch gibt, könnte ausleeren. Aber wie gesagt, den meisten Orten wird es wahrscheinlich auch morgen trocken sein.
0: Und er kommt ja durch den Donnerstag daher, mit dem natürlich auch einfach die anderen Tage so richtig Wochenende. Wie kommt da so das Wetter? Wie sieht es da so aus?
2: Ja, grundsätzlich ist es so, es wird vor allem heiß. Das kann man wirklich so zusammenfassend sagen. Ab dem Donnerstag steigen Temperaturen verbreitet bis auf 30 Grad auf, zum Teil noch höher. Und wird auch über das Wochenende die meiste Zeit auf dieser Höhe bleiben. Das heisst am Nachmittag natürlich. Und ja, am Donnerstag ist es ziemlich sonnig. Ein bisschen sonniger nochmal als Mittwoch. Gibt am Nachmittag auch wieder Quellwochen und eben Richtung Berge sind vereinzelt die Regengüsse oder Gewitter nicht ganz ausgeschlossen. Dann gegen oben, später Nachmittag. Und dann am Freitag, das ist so ein bisschen der Tag, wo am gewitteranfälligsten ist, sage ich jetzt mal, morgen noch ziemlich sonnig, auf den Nachmittag gibt es Quellwochen und da muss man dann auch im weiteren Verlauf auf den späteren Nachmittag oben verbreitet mit Regengüssen und Gewitter rechnen. Und die können zum Teil auch ein bisschen kräftiger ausfallen. Das Wochenende selber ist eher wieder sonniger und eher wieder trockener, wobei eben ein gewisses Restrisiko gegen oben und oben selber bleibt, vor allem in den Bergen bestehen, für Regengüsse und einzelne Gewitter.
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0: Zu schnell eins an diesem Dienstagmittag, 10 vor 1 ist es. Und es gibt so Sportarten, die halt einfach noch mal nicht so verbreitet sind. Wasserball, Fechten, Korbball, Squash ist auch so eine Sportart, als auch war. Das tut sich darum ist schon ziemlich ändern. Und Kehrsatz spielt dabei schon eine Hauptrolle. Anfang November ist darum dort das Bern Squash Open. Einer der grössten Squash-Turniere der Schweiz. Und die Nachfrage, die ist da.
1: Squash-Szene in Bern ist aktuell am Wachsen. Wir wissen das, weil ich selber betreibe 2 Squash-Center.
0: Sagt uns der Walter Küpfer, der auch noch OK-Präsident ist vom Bern Squash Open.
1: Der Regionalverband ist sich am Professionalisieren. Junioren werden immer mehr. Der Nationalverband wird immer professioneller. Also die ganze Infrastruktur und die Sportart wird immer attraktiver oder wird wieder attraktiver, sagen wir es so.
0: Weil Squash war vor allem dann in den 80er Jahren ein grosses Thema. Dann als neue Sportart haben es viele wollen machen. Mit den Jahren ist es dann irgendwie mehr vergessen worden. Also einmal vor allem bis zu Bern Squash Open ist dahergekommen. Schon zum dritten Mal tut das Kehrsatz bei sich organisieren. Neu zahlt man auch die Turnier, die man sieht. So der Walter Küpfer, OK-Presse vom Bern Squash Open.
1: Das hat den Grund, dass im ersten Open im 24 haben wir wirklich die Hallen voll gehabt. Und da reden wir von ca. 1000 Leuten. Ja, entsprechend haben wir jetzt müssen ja, auf Eintrittsgelder gehen, damit die Leute, die das auch wirklich wollen, sehen, einerseits einen Beitrag leisten an die Sportart und an Event, aber auch dass sie auch bequem hocken und dass sie gemütlich den Match anschauen können.
0: Ja, und was die Zuschauer vor allem sehen wollen, grosse Namen aus der Squash-Szene. Das Berner Squash Open will darum Weltklasse-Spieler und Spielerinnen auf Kehrsatz bringen. Wie? Indem man sie mit einem guten Preisgeld locken. 25'000 Franken soll es im Ganzen geben. Das Ding ist, das Geld muss man noch halt zusammen haben. Darum hat das Bern Squash Open aktuell noch ein Crowdfunding am Laufen. Bis erst Samstag, 20. Juni, wollen sie die grosszügige Summe dann noch zusammen haben. Was passiert jetzt ganz genau, wenn jetzt das Geld halt nun mal nicht zusammenkommt? Da haben wir schon darüber berichtet und nachhören könnt ihr die Antwort auf neo1.ch.

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0: Der Bruce Springsteen war das mit My Hometown. Und ihr habt es natürlich hier gehört auf Neo1. Das ist Punkt 1. Wir kommen zu den aktuellsten Nachrichten. Diese von Janik Lanz.
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2: Nach den Strapazen beim Giro d'Italia startet Hindu-Banker Velorennfahrer Marlène Reusser ab morgen bei der Tour de Suisse. Die Privatklinik Meiringen tut zu Thun ein Psychiatriezentrum für Jugendliche auf. Und die Woche bleibt am Nami hartnäckig. Dazu gibt es Höchstwert über 25 Grad. Von morgen bis am Sonntag ist die Schweizer Landesrundfahrt im Velorennen durch die Suisse. Bei der heutigen Ausgabe fahren die Männer und auch die Frauen 5 Etappen auf der gleichen oder zumindest ähnlichen Strecke. Mit dabei ist bei den Frauen auch die Hindu-Banker Marlène Reusser. Das nach einer nicht ganz einfachen Zeit. Anfang des Monats ist sie beim Giro d'Italia umgekehrt. Die Folgen von diesem Sturz merkt sie bis heute, erzählt Marlène Reusser im Gespräch mit Neo1.
3: Es hat eine, so eine komische Sache gegeben von meinem Rücken aus, dass mir mein Bein, mein Einten nicht ganz so schaupert, wie es sollte. Was jetzt konsequent hat, das Kreuz und Quer zu Therapeuten und MRI und weiss nicht was haben dürfen, für das wir sicher sind, was das ist mit dem Bein und mit dem Rücken.
2: Im Moment fühle ich sich noch nicht wirklich wohl auf dem Rennvelo. Bei der Tour de Suisse geht sie aber gleich an Start.
3: Ich hoffe, vor allem können die Atmosphäre aufzeigen und auch ein bisschen Freude zu haben. Ich sehe es aber jetzt ja halt eben ein bisschen unter einem schwierigen Stern. Und wahrscheinlich, wenn es nicht durch das Wissen wäre, würde man sagen, man würde vielleicht nicht sofort das Rennen fahren, sondern zuerst die Sachen noch ganz in Ordnung bringen und dann auf Tour de France konzentrieren. Aber es ist durch das Wissen und jetzt nehmen wir die mit.
2: Sagt Tattoo-Verteidigerin Marlène Reusser. Die Tour de Suisse geht morgen zu Sondrio im Norden von Italien los. Die Frauen starten jeweils am Vormittag und die Männer nach dem Nami. Das Rennen mit Marlène Reusser geht um 20:09 los. Das Affolter im Emmental hat es in den letzten Tagen einen Zwischenfall mit einer Raupe gegeben. Eine Person sei nach einem Kontakt im Spital gewesen, bestätigt die Gemeinde auf Anfrage. Die rechnet im Moment nicht damit, dass es eine grössere Geschichte gibt. Sie beobachtet aber, ob es noch mehr Befälle gibt. Sie haben die Raupe nicht eingeschickt und wissen darum auch nicht, ob es dabei um einen Eichenprozessionsspinner oder eventuell um eine Goldafter-Raupe geht. Beide Raupen können unter anderem Ausschläge und Juckreiz auslösen. In schweren Fällen können die Raupen auch Atemnot verursachen. Die Privatklinik Meiringen baut ihr ambulantes Angebot im Berner Oberland aus. Ab August geht es Thun ein Psychiatriezentrum für junge Erwachsene auf. Damit werden die Versorgungslücken für Jugendliche beim Übergang ins Erwachsenenleben geschlossen. Das heisst heute in der Mitteilung. Das Projekt ist zusammen mit der kantonalen Gesundheitsdirektion entstanden. Die Nachfrage nach ambulanten Behandlungen für Kinder und Jugendliche ist stark gestiegen. Zu Thun behandelt das Team in Zukunft unter anderem Depressionen und Suchterkrankungen. Das Regionalgericht Berner Oberland hat ein Ehepaar und die Tochter von dem wegen Menschenhandel zu mehrjährigen Haftstrafen verurteilt. Laut der Staatsanwaltschaft hat die Familie 40 Frauen von Serbien in die Schweiz gelockt. Das Staat hat sie ohne Bewilligung während 7 Tage in der Woche bis zu 16 Stunden gebügelt. Das Gericht hat den Menschenhandel nicht in allen Fällen als gegeben angeschaut. Es hat die Mutter zu einer Freiheitsstrafe von 6 Jahren verurteilt. Der Vater bekommt 2 Jahre und 4 Monate wegen der Beteiligung. Die Tochter hat wegen Menschenhandel 3 Jahre und 9 Monate bekommen. Das Urteil ist noch nicht rechtskräftig. In der Stadt Luzern hat die Polizei Nacht auf heute 2 mutmaßliche Einbrecher nach kurzer Flucht festgenommen. Die beiden Männer sind im Umfeld vom Bahnhof in 2 Geschäfte eingebrochen und haben dort Gegenstände gestohlen, heisst in einer Mitteilung von der Luzerner Polizei. Die Staatsanwaltschaft Luzern hat mit den Untersuchungen angefangen.
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0: Wettermässig wird heute die Dienstag Nachmittag wie freundlicher.

0: Also er war eigentlich ja durchgehend freundlich, vor allem ganz schön warm bei über die 25 Grad. Aber jetzt so durch den ziehsten Mittag hat sie und da ein paar dichte Wolken gehabt. Ab und zu ist es sogar ein bisschen nass geworden. Das vor allem so eine Region Langnau, das sollte jetzt gar kein Thema mehr sein. Am Nachmittag sollte durchgehend trocken bleiben. Morgen Mittwoch gehen wir dann genau im gleichen Stil weiter. Aber morgen Mittwoch, dass sie dann nicht eine Woche zu sehen am Himmel und dabei steigen die Temperaturen noch mehr in die Höhe. Morgen haben wir dann um die 28 Grad.
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0: Ja, da fährt sich's gut auf der Straße, ich keine Meldung.
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0: So, das wär's gewesen. Von mir, der Lisa Graber, habe ich bisher begleitet, das zusammen mit dem Janik Lanz in einer Stunde. Da kommt dann der Manuel Bartlome hier ins Neo 1 Studio rein, das zusammen mit dem Michael Remund. Mit beiden geht er dann durch den Dienstag, Nachmittag und Feierabend. Ich wünsche euch demfalls ganz schönes Tagli. Jetzt eine Stunde Musik, nonstop, ohne Unterbruch. Geniessen Sie.

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2: Ciao zusammen, ihr hört Neo 1 an diesem Dienstag Nachmittag. Wir haben zwei. Das aktuellste kommt heute Nami von Michael Remund.
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4: Nach der Niederlage an Urnen braucht es neue Lösungen für das Kunstmuseum Bern. Wechseln im Worber Gemeinderat, und dann kann es ab und zu aus einer Wolke raus ein bisschen regnen, dazu aber auch gängig um die Sonne, bis so um die 25 Grad. Das Kunstmuseum Bern bekommt anfangs noch keine Sanierung. Das kantonale Stimmvolk hat am Sonntag den Projektierungskredit mit 51,8% abgelehnt. So geht die ganze Planung um von vorne los, nicht weiss, hat berichtet. Das Berner Stimmvolk stellt sich so gegen die Meinung vom Grossrat und am Regierungsrat. Für einen neu gewählten Regierungsrat und ehemaligen Stadtpräsident von Langenthal, Reto Müller, ist es am ersten Abstimmungssonntag in der Regierung anfangs eine Niederlage.
5: Also ich habe ja am Schluss, als ich zu Langenthal aufgehört habe, gesagt, man kann nicht immer gewinnen. Und zwischendurch kassiert man halt vom Parlament oder jetzt vom Volk ein Nein. Wichtig ist aber nachher, dass man wieder aufsteht, dass man weitermacht, dass man schaut, was hat jetzt zu dem geführt und dass man nachher miteinander auch eine bessere Lösung findet, eine, die für alle nachher tragbar ist. Und insofern beschäftigt es mich sicher heute noch und morgen machen wir uns auf und suchen einen besseren Weg.
4: Der Kanton will jetzt mit dem Gegenkomitee, aber auch den Verantwortlichen vom Kunstmuseum zusammenhocken. Neue Lösungen, vor allem bei der Finanzierung, sind gefragt. Gegen die Sanierung sei niemand, aber die vorgeschlagene Lösung sei mit 81 Millionen Franken, die der Kanton zahlt hat, zu teuer gewesen, heisst es vom Gegenkomitee. Sie schlagen ein Finanzierungsmodell vor wie beim Historischen Museum, wo am Sonntag die Stadt Berner Stimmvolk deutlich angenommen hat. Dort helfen der Kanton, die Stadt und die Berner Burgergemeinde alle zu gleichen Teilen zahlen. Nach dem Nein zum Projektierungskredit will der Berner Heimatschutz ein Umdenken. Es sei eine Chance, den jetzigen Gebäudetrakt von 1984 auf länger raus zu sichern, heisst es heute in der Mitteilung. Die neue Situation sei als Denkpause zu brauchen, um mit den jetzigen Gebäuden weiterzuarbeiten. Alle drei Gebäude vom Kunstmuseum sind laut dem Heimatschutz geschützt. Es geht vor allem darum, die Klimaziele zu schaffen und die hohe Bauqualität zu erhalten. Der Heimatschutz will darum, dass klar ist, wie viel Platz das Kunstmuseum wirklich braucht. 31 Stimmberechtigte sind nächtig bei der Gemeindeversammlung zu Heimiswil dabei gewesen. Sie haben die beiden Geschäfte einstimmig angenommen, meldet die Gemeinde heute ihre Mitteilung. Einerseits die Rechnung vor der Gemeinde von Fern, die ein Plus hat von gut 37'000 Franken, und andererseits der Kredit für das Abwasserprojekt Jungholz. Die Abwassererschliessung kostet rund 305'000 Franken. Im Worber Gemeinderat gibt es Wechsel. Der Urs Gerber hört per Ende Juli auf. Für ihn übernimmt die Miriam Gerber-Meidelfeller, heisst es heute ihre Mitteilung vor Gemeinde. Wegen diesem Wechsel gibt es auch Änderungen bei den Ämtern vom Gemeinderat. Elena Lanfranconi übernimmt neu das Departement Sicherheit. Die Miriam Gerber ist neue Vorsteherin vom Sozialen. Alle anderen 6 Gemeinderatsmitglieder behalten ihre Departemente. Die Schweizer Armee soll für mehrere Projekte rund 3,4 Milliarden Franken bekommen. Das hat heute der Ständerat entschieden. Er hat die Verpflichtungskredite angenommen. Der Bundesrat hat die Kredite voran beantragt. Mit dem Geld soll die Armee unter anderem die bodengestützte Luftverteidigung ausbauen oder den Schutz vor Drohnen verbessern. Die Armee soll vom Geld auch die Mehrkosten können zahlen, die es gibt wegen dem Kauf der neuen F-35 Kampfjets. Als nächstes diskutiert der Nationalrat über das Geld für die Armee.
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6: Die eine oder andere Woche ist um für uns im Neo-Eisland, die allenfalls ausleeren könnte. Im Verlauf des heutigen Nami wird es wieder trocken und zeitweise sonnig sein. Gegen Abend könnte es dann wieder hurtige Gutsche Regen geben. Wir haben am Nachmittag bis zu 25 Grad. Morgen Mittwoch ist es dann ebenfalls nicht ganz so wolkenlos. Es gibt sonnige und trockene Phasen durch den Tag. Morgen am Nami haben wir den Höchstwerten bis zu 28 Grad. Gegen Abend kann es dann Richtung Bergen noch einzelne Quellwolken geben, die vielleicht ausleeren könnten. Unten aus sollte es aber trocken bleiben, an den meisten Orten im Neu-Eisland. Am Donnerstag wird es dann auch sehr heiß. Dann haben wir dann bis zu 30 Grad oder sogar noch wärmer.
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6: Es tut wie es sollte auf der Strasse im Neo-Eisland. Kommt gut an euer Ziel.

Mit euch unterwegs an diesem Dienstagnachmittag, der Michael Remund aus der Redaktion. Er behält euch auf dem Laufenden mit den aktuellsten News. Und ich bin der Manuel Bartlomé, der gehört uns dann um 3 wieder. Bis dann gibt es Musik am Bitz. Jetzt geht Musik, die letztes Jahr rausgekommen ist, Katy Perry mit Band-Aids. Hey, jetzt geht hier auf Neo Ace. Wir sagen einen schönen Abend und bis später.

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0: Wechsel im Worber Gemeinderat. Und der Name kann es ab und zu aus einer Wolke raus ein bisschen regnen. Dazu aber auch gängig um die Sonne, bis so um die 25 Grad. Das Kunstmuseum Bern bekommt anfangs noch keine Sanierung. Das kantonale Stimmvolk hat am Sonntag den Projektierungskredit mit 51,8% abgelehnt. So geht die ganze Planung um von vorne los, Neuweis hat berichtet. Das Berner Stimmvolk stellt sich so gegen die Meinung vom Grossrat und am Regierungsrat. Für einen neu gewählten Regierungsrat und ehemaligen Stadtpräsident von Langenthal, Reto Müller, ist es am ersten Abstimmungssonntag in der Regierung anfangs gerade eine Niederlage.
1: Also ich habe ja am Schluss, als ich zu Langenthal aufgehört habe, gesagt, man kann nicht immer gewinnen. Und zwischendurch kassiert man halt vom Parlament oder jetzt vom Volk ein Nein. Wichtig ist aber nachher, dass man wieder aufsteht, dass man weitermacht, dass man schaut, was hat jetzt zu dem geführt und dass man nachher miteinander auch eine bessere Lösung findet, eine, die für alle nachher tragbar ist. Und insofern beschäftigt es mich sicher heute noch. Und morgen machen wir uns auf und suchen einen besseren Weg.
0: Der Kanton will jetzt mit dem Gegenkomitee, aber auch den Verantwortlichen vom Kunstmuseum zusammenhocken. Neue Lösungen, vor allem bei der Finanzierung, sind gefragt. Gegen die Sanierung sind niemand, aber die vorgeschlagene Lösung sei mit 81 Millionen Franken, die der Kanton zahlt hat, zu teuer gewesen, heisst es vom Gegenkomitee. Sie schlagen ein Finanzierungsmodell vor wie beim Historischen Museum, das am Sonntag die Stadt Bern das Stimmvolk deutlich angenommen hat. Dort helfen der Kanton, die Stadt und die Berner Burgergemeinde alle zu gleichen Teilen zahlen. Nach dem Nein zum Projektierungskredit will der Berner Heimatschutz ein Umdenken. Es sei eine Chance, den jetzigen Gebäudetrakt von 1984 auf länger raus zu sichern, heisst es heute in der Mitteilung. Die neue Situation sei als Denkpause zu brauchen, um mit den jetzigen Gebäuden weiterzuarbeiten. Alle drei Gebäude vom Kunstmuseum sind laut dem Heimatschutz geschützt. Es geht vor allem darum, die Klimaziele zu schaffen und die hohe Bauqualität zu erhalten. Der Heimatschutz will darum, dass klar ist, wie viel Platz das Kunstmuseum wirklich braucht. 31 Stimmberechtigte sind nächtig bei der Gemeindeversammlung zu Heimiswil dabei gewesen. Sie haben die beiden Geschäfte einstimmig angenommen, meldet die Gemeinde heute ihre Mitteilung. Einerseits die Rechnung von der Gemeinde von Fern, die ein Plus hat von gut 37'000 Franken und andererseits der Kredit für das Abwasserprojekt Jungholz. Die Abwassererschliessung kostet rund 305'000 Franken. Im Worber Gemeinderat gibt es Wechsel. Der Urs Gerber hört per Ende Juli auf. Für ihn übernimmt die Miriam Gerber Maillefer, heisst es heute in der Mitteilung von Gemeinde. Wegen diesem Wechsel gibt es auch Änderungen bei den Ämtern vom Gemeinderat. Elena Lanfranconi übernimmt neu das Departement Sicherheit. Die Miriam Gerber ist neue Vorsteherin vom Sozialen. Alle anderen 6 Gemeinderatsmitglieder behalten ihre Departemente. Die Schweizer Armee soll für mehrere Projekte rund 3,4 Milliarden Franken bekommen. Das hat heute der Ständerat entschieden. Er hat die Verpflichtungskredite angenommen. Der Bundesrat hat die Kredite voran beantragt. Mit dem Geld soll die Armee unter anderem die bodengestützte Luftverteidigung ausbauen oder den Schutz vor Drohnen verbessern. Die Armee soll vom Geld auch die Mehrkosten können zahlen, die es gibt wegen dem Kauf der neuen F-35 Kampfjets. Als nächstes diskutiert der Nationalrat über das Geld für die Armee.
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3: Im Neo-Eisland haben wir für aussen die eine oder andere Wolke, die um ist. Und die könnte vielleicht ausleeren, aber es sollte alles ja eigentlich trocken bleiben und auch sonnig sein. Gegen Abend könnte es dann wieder einen guten Regen geben und wir haben aktuell so um die 25 Grad für aussen. Morgen Mittwoch ist es dann ebenfalls nicht ganz so wolkenlos. Es gibt sonnige und trockene Phasen. Am Nachmittag haben wir dann Temperaturen bis zu 28 Grad. Gegen Abend kann es dann Richtung Bergen noch ein paar Quellwolken geben, die könnten ausleeren. Unten aus im Neo-Eisland sollte es aber trocken bleiben. Und am Donnerstag wird es trocken sein und dann auch sehr, sehr heiß. Dann haben wir dann bis zu 30 Grad oder sogar noch höher.
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3: Es staut und stockt nie auf der Straße im Neo-Eisland. Kommt gut vorwärts und einen lieben Gruß ins Auto.
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3: Mit euch unterwegs an diesem Dienstag Nachmittag sind Michael Remond und ich, der Manuel Bartlomé, an diesem heutigen 16. Juni. Und es geht etwa noch einen Monat und er hat ganz, ganz viele Sommerferien. Und da, wenn man in die Sommerferien will, dann geht man vielleicht auf

Zürich und er von dort aus mit dem Flugzeug ins Ausland. Und dann geht man ja so durch Handgepäckkontrollen. Und jetzt hat es eben Anpassungen gegeben in Zürich bei diesen Handgepäck. Welche genau, das verraten wir plus minus im Viertel ab.

0: Neue Musik von der Amaya Glor mit ihrem Song «Forget You» habt ihr gehört hier bei Neo 1 an diesem Dienstag Nachmittag. Wir haben 4:45 an diesem 16. Juni und es geht gar nicht mehr so eben lang und dann sind einfach dann auch schon wieder Sommerferien. Es gibt die, die gerne ans Meer fliegen und viel, viel wollen sündeln und dann gibt es die, die eher Städtetrips machen und dann gibt es die, die sonst einfach mal ein bisschen aus dem Alltag raus wollen. Und wenn man weit fort gehen will, dann muss man logischerweise zu einem Flughafen. Zum Beispiel zum Flughafen Zürich. Dort sind viele Sachen jetzt moderner geworden und das soll das Reisen ein bisschen einfacher machen. Lisa Graber, was ist alles neu im Flughafen Zürich? Du hast dich ja da befasst mit dem Thema.
1: Ja, ganz genau. CT-Scanner für das Handgepäck. Also, dass ja unser Handgepäck ja gescannt wird, ist ja per se ja nichts Neues. Aber die haben jetzt eben bessere Geräte am Start, die eben unser Gepäck röntgen. Und die sind so viel besser, dass wir jetzt eben neue Flüssigkeiten, sowie auch unsere Elektrogeräte, wie zum Beispiel der Laptop, nicht mehr müssen auspacken. Die Sachen, die können jetzt einfach neu, schön brav in der Tasche bleiben.
0: Wow, oh, das sind ja wunderbar. Ja. Praktisch. Heisst das jetzt, es geht immer und überall schneller?
1: Ja, also dort, wo es geht, geht es häufig schneller, okay. Sagen wir mal so. Aber es ist halt einfach natürlich nicht überall gleich. Wichtig ist, wenn du über einen anderen Flughafen halt einfach fliegst, du einreisen und die halt einfach da die moderne Technik oder besser gesagt den neuen Scanner nicht haben, dann musst du halt einfach wieder alles auspacken, separat herlegen, zeigen. Ja, und dann halt einfach vor allem wieder versorgen.
0: Mühsam, okay. Aber wie sieht es aus mit diesen Wartezeiten? Also wird jetzt alles entspannter und ein schneller, oder?
1: Ja, soll eigentlich schon so werden, ja. Wäre eigentlich das Ziel. Aber es gibt natürlich halt einfach gleich noch so Spitzentage, oder? Im Sommer sind bis zu 120'000 Leute am Tag am Flughafen Zürich. Da kann es trotz dieser neuen Technologie natürlich zu Wartezeiten kommen.
0: Also, dann sind die modern unterwegs an diesem Flughafen Zürich. Es gibt ja jetzt noch eine zweite grosse Erneuerung im Hintergrund, die Reisende betrifft, oder?
1: Ja, ganz genau. Das Entry- oder das Exit-System, also kurz EES. Das betrifft jetzt Leute, die nicht aus Europa kommen, die aber halt einfach in Europa einreisen wollen. Bei der ersten Einreise wird neu ein digitales Dossier erstellt. Das soll die Grenzen moderner machen und auch besser kontrollieren. Aber am Anfang kann das auch heissen, dass es länger geht bei der Einreise, ja, bis alles halt einfach richtig läuft.
0: Okay, die Quintessenz ist also, die Prozesse bei den Flügen, die werden jetzt bequemer und unkomplizierter und somit auch schneller. Aber ganz ohne Warterei und ohne Vorbereitung geht es noch nicht beim Flughafen Zürich. Wir wünschen an dieser Stelle allen eine gute Reise, wenn sie in die Sommerferien wollen, mit dem Flug ins Ausland gehen.

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1: Ciao zusammen, ihr hört Neo 1 an diesem Dienstag Nachmittag, 16. Juni haben wir. Jetzt haben wir 15:30 Uhr.
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1: Jeden Tag erzählen wir Spannendes hier im Radio Neo 1. Und was morgen an diesem Mittwoch-Thema ist, das heisst Céline Remond.
3: Der Marshall, Sky und der Rocky. Das sind drei Hunde aus der Fernsehserie Paw Patrol, die meine gleich vierjährige Nichte als alle auswendig kann. Und das Huhn, das heisst sie übrigens Chicaletta. Das habe ich gerade beim letzten Besuch lernen. Was ich dafür weiss, ist, dass der Titelsong zum neuen Kinofilm von der Paw Patrol von denen hier kommt. Genau, die Backstreet Boys sind gängig noch unterwegs, die Boyband aus den 90ern, und die haben eben den Titelsong geschrieben zum Kinofilm Paw Patrol, der Dino-Film. Bottle Up, so heisst der Song, und den stellen wir euch morgen, morgen vor. Daneben gehen wir auch noch zusammen in den Zirkus. Der Zirkus Knopf, der kommt auf Langnau. Ein Zirkus, der von klein bis alt alle können mitmachen können, egal wie viel Erfahrung du hast oder eben noch nicht hast. Mit was für Herausforderungen dass der Zirkus Knopf zu kämpfen hat, das hören wir morgen. Und dann haben Jana Weiss und Jasmin Wüthrich morgen 200 Franken Gutschein zu verschenken von Schindbiuglasse im Ebnit. Die Manuela und ihre Familie produzieren dort schon seit 25 Jahren Glasse aus eigener Milch vom Hof.
4: Unsere Spezialitäten sind eigentlich die Joghurtglassen mit den verschiedenen Fruchtaroma drinnen, die wir auch selber einkochen. Aus regionalen oder saisonalen zugekauften Früchten. Die Heubeere ist sehr besonders und ist auch gerade unsere Leitersorte. Dort sind nämlich noch wild gesammelte Heubeere drin.
3: 200 Franken Gutschein sind noch im Jackpot und die könnt ihr morgen gewinnen. Wie gängig spielen wir auch morgen nach der 7:30 Uhr. Los geht's, der Morgen mit Neo 1, aber schon ab der 7:30 Uhr.

0: Drop Dead.
1: Olivia Rodrigo mit Drop Dead. Habt ihr gehört? Hier bei Neo Ace an diesem Dienstagnachmittag.
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1: Es war ein spezieller Winter für Jamiro Reber. Der Walkringer ist okay Profi, hat im letzten Frühling bei uns in der Sportstory noch auf die nächste Saison in Schweden das Jönköping für ihn geschaut. Während der Saison ist er rausgekommen, dass er nach dieser Saison in die Schweiz zu Freiburg kommt. Und dann Mitte Jänner war er dann auf einmal schon da gewesen. Freiburg hat ihn per sofort verpflichtet. Im Gespräch mit unserem Sportredakteur Janik Lanz hat Jamiro Reber auf die Zeit zurückgeschaut.
4: Ich war in Schweden und er hat mich nicht mehr so gepackt, habe nicht mehr so viel gespielt und eigentlich auch wieder zurückgekommen in die Schweiz. Dann hat sich die Chance mit Freiburg. Freiburg hat mich immer schon interessiert, weil die wollen etwas gewinnen. Und darum habe ich auch am Schluss am Ende in Freiburg unterschrieben. Aber HV muss ich auch merci sagen, dass sie mich so gehen konnten, weil sie auch nicht in einer einfachen Situation waren. Dass ich dann wieder zurück in meine Heimat kann, wieder näher zur Familie, wieder Kollegen sehen und wieder mal in den Schweizer Stadion spielen, das war schon cool gewesen. Ja, es ist dann eigentlich alles schnell gegangen. Dann geht auf Freiburg und dann durfte ich schon das erste Spiel spielen. Und ja, schon so ein bisschen alles Schlag auf Schlag.
5: Du hast angesprochen, deine Situation, die nicht mehr so gefackt hat. Gleichwohl gehst du eigentlich aus einer laufenden Saison von einem Team, das du kennst, fort. Ist dir das so ein bisschen schwierig gefallen? Oder ist die Situation wirklich so festgefahren gewesen, dass du gesagt hast, nein, jetzt bin ich nur froh, kann ich wie gehen?
4: Ja, ich bin auch, am Schluss bin ich schon froh, dass ich gehen konnte. Aber die Zeit, die ich in Schweden hatte, ist schon etwas, was ich nie vergesse, wo ich so viel gelernt habe und so viele gute Leute kennengelernt habe. Mit den jungen Teamspielern, die mir so viel geholfen haben, als ich bei dort war. Wir haben viele Sachen zusammen gemacht, viele Sachen erlebt. Ja, und auch dann, als wir am Abstieg haben gespielt, ich habe das Gefühl, das hat mir nicht so geholfen in den Playoffs, dass ich unbekümmert spielen kann, weil es einfach halt schlussendlich ein anderer Druck ist, ob du am Abstieg spielst oder wenn du etwas gewinnen kannst. Das ist sicher auch etwas, was ich das Leben lang wieder mitnehme von Schweden.
5: Was würdest du sagen, was sogar so das Highlight von Schweden, das persönliche sportliche Highlight, hättest du da eins, wo du sagst, das war der Höhepunkt hier oben?
4: Ja, vielleicht das erste Goal in SHL, das ich geschossen habe, oder der Vertrag, den ich bekommen habe, wo ich auch denke, dass ich ihn nicht so schnell bekomme. Und dann natürlich die Relegation, die wir gewinnen konnten.
5: Kommen wir weg von Schweden, kommst du auf Freiburg und kommst dort mit der Saison in eine Mannschaft, die schon besteht. Wie war es für dich, dort so dich zurechtfinden am Anfang?
4: Es hat sicher ein bisschen Zeit gebraucht, aber ich bin um gute Leute gewesen. Ich habe ein paar kennt, der Ludwig und der Borgi. Und sie haben mir alle sehr gut geholfen. Und das war es dann für mich auch einfacher gewesen. Und der Trainer hat mir die Chance gegeben von Anfang an. Ich bin nicht einfach hergekommen und konnte gut spielen. Ich meine, so gute Spieler, so gute Mannschaft. Da musste ich mich zuerst schon ein bisschen reinkämpfen und ja, meinen Platz verdienen. Und ich habe das Gefühl, in den Playoffs habe ich dann so gespielt, wie ich eigentlich von mir erwartet.
5: Was auch noch krass ist, ist eigentlich so ein bisschen der Kontrast, der sich extrem verändert. Ich meine, die Schweden oben, Abstiegskampf. Und dann kommst du in die Schweiz, bist im Meisterrennen. Wie hast du das erlebt?
4: Ja, es war schon etwas anders gewesen, weil es ist halt mehr Druck, wenn du so etwas weiter unten bist und wenn du vielleicht wieder in die Relegation gehst. Und auf der anderen Seite jetzt in Freiburg haben wir die Chance gehabt, zum Meister zu werden. Und das ist viel mehr Freude und viel mehr Spass daran. Und so ein das Gefühl ist einfach etwas anders gewesen, als ich dann auf Freiburg bekomme.
1: Ende April hat Jamiro Reber mit Freiburg den Titel geholt. Über den Erfolg hat gestern schon mit dem Janik Lanz geredet. Der findet den Beitrag online auf unserer Webseite neo1.ch.
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0: Umbrella von The Baseballs habt ihr gehört hier bei Neo 1 am 16. Juni. Es ist ein Mix aus Tennis und Paddel. So würde ich Squash etwa beschreiben. Die Sportart, die es nicht viel mehr braucht als entsprechende Hallen, ein Bauli und ein Schläger. Die hat in den letzten Jahren recht boomend.
1: Squash-Szene in Bern ist aktuell am wachsen. Wir wissen das, weil ich selber betreibe zwei Squash-Center.
0: Das sagt Walter Köpfer, Präsident vom Squash-Verband Bern-Mittelland im Interview mit Neo 1. Noch mehr wachsen soll die Szene in der Region dank dem Bern Squash Open Anfang November zu Käsitz. Das Squash-Turnier soll mal das grösste von der Schweiz werden. Aktuell gibt es sicher noch mindestens eins, das grösser ist.
1: Der grösste ist der Grasshoppers Cup und der ist wirklich mit Abstand. Da reden wir von Preisgeldern von über 100'000 Franken. Das ist noch ein weiter Weg, bis wir dorthin kommen. Aber ja, also an Vision und an Lust fehlt es nicht.
0: Ergänzt Walter Köpfer, der auch Präsident des Bern Squash Open ist. Die Erwartungen an die heurige Ausgabe dieses Turniers sind dementsprechend gross.
1: Dass wir noch bessere Spieler nach Ersatz bringen, dass die Leute auch sehen, es wächst und wächst und das Turnier wird wichtiger und wichtiger. Ja, wir sprechen wirklich von regional, über kantonal, national bis international, die wir Leute ansprechen mit diesem Event. Und umso grösser der Preisgeld, so mehr Leute können wir erreichen und umso mehr floriert das Ganze nachher.
0: Die Organisierenden vom Squash-Turnier Anfang November zu Käsitz 2 mit einem hohen Preisgeld die besten SpielerInnen der Welt anlocken. Für das sammeln sie im Moment Geld via Crowdfunding. Das Ziel wären 28'000 Franken. Aber auch wenn das Geld nicht zusammenkommt, das Turnier ist so oder so.
1: Ziel ist definitiv, unsere Junioren zu motivieren. Das ist das Hauptziel, dass die Stars im Prinzip zu Bern vor der Haustür haben. Das ist es vor allem und natürlich die ganze Szene, die zu beglücklichen mit dem hohen Niveau.
0: Und da kommt jetzt eben wieder das Geld ins Spiel. Das Ziel des Bern Squash Open wäre also klar. Jetzt ist nur noch die Frage, wie gut die können erreicht werden. Das Crowdfunding läuft nur noch 7 Tage und Stand jetzt fehlen über 20'000 Franken.

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2: Gebigen Zischi Nachmittag, 4 Uhr haben wir.
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4: Mit dem Michael Remund. Der Westen von Bern soll ein neues Zentrum bekommen. Mehr Dinnerläden machen etwas gegen Lebensmittelverschwendung. Und heute Nachmittag ein Gemisch aus Wolken und Sonne. Den meisten Orten bleibt es trocken bei um die 25 Grad. Etwas gegen Lebensmittelverschwendung. Und heute Nachmittag ein Gemisch aus Wolken und Sonne. Den meisten Orten bleibt es trocken bei um die 25 Grad.

0: 2024 waren Fang 15 Dennerläden dabei gewesen. Mittlerweile mache ich Läden aus der ganzen Schweiz mit, unter anderem eure Region Bern. Denner will darum noch mehr ausbauen. Das eingefrorene Fleisch bleibt laut Denner für weitere 90 Tage gut. Der Bund kann neu bis zu 300 Armeeleute für einen Friedenseinsatz in Kosovo schicken. Das sind 85 Soldatinnen und Soldaten mehr als bis dahin. Das Parlament hat die sogenannte Aufstockung bewilligt. Nach dem Nationalrat ist heute auch der Ständerat dafür gewesen. Schon letzte Woche hat das Parlament bestimmt, dass der Einsatz im Kosovo bis 2029 weitergeht. Der Einsatz sei im Interesse der Schweiz, heisst es aus dem Parlament. Wenn sich die Situation im Westbalkan verschlechtere, steige der Migrationsdruck auf die Schweiz. Der Ständerat bleibt bei seiner Meinung, wenn es um neue Kernkraftwerke in der Schweiz geht. Er hat zum zweiten Mal einen Vorschlag vom Bundesrat angenommen, der das Neubauverbot für AKW aus dem Gesetz streichen will. Der Ständerat hat nochmals entscheiden, weil der Nationalrat die Vorlage gestern an den Bundesrat zurückgegeben hat. Der Nationalrat will, dass der Bundesrat zuerst schaut, wie die Schweiz neue AKW finanzieren will. Bleibt der Nationalrat bei seiner Meinung, muss der Bundesrat über die Bücher und zeigen, von wo das Geld für allfällige neue AKW soll kommen. Und noch Sport Tennis. Der Stan Wawrinka kann Ende Monat zum 19. und das letzte Mal zu Wimbledon spielen. Der Roman überkommt für das Grand Slam Turnier zu London eine von den 8 sogenannten Wildcards. Wimbledon ist das grosse Turnier, wo der Wawrinka am wenigsten gut war. Der 41-Jährige hat es zweimal im Viertelfinal geschafft, weiter aber nie. Weil er jetzt eine Wildcard bekommt, muss der Stan Wawrinka die Qualifikation für Wimbledon nicht spielen und ist direkt im Hauptfeld dabei.
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2: Ein Mix aus Sonne und Wolken haben wir an diesem Dienstag Nachmittag. Gegen Abend könnte es dann hier und da einen Gutschregen geben. Das ist aber nicht überall der Fall. Wir haben aktuell um die 25 Grad und auch die Nacht auf morgen ist dann eher klar. Morgen durch den Tag haben wir dann ebenfalls einen Mix aus Sonne und Wolken. Neben den Wolkenfeldern gibt es also sonnige und trockene Phasen. Wir haben den Höchstwerten bis zu 28 Grad. So gegen Abend könnte es dann einen Gutschregen geben. Unten aus sollte es aber trocken bleiben. Im Neo-Eisland an den meisten Orten. Am Donnerstag wird es dann sehr heiß, dann fährt die Hitzewelle an. Dann haben wir dann so um die 30 Grad und an den darauffolgenden Tagen wird es dann sogar noch wärmer.
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2: Es fährt sich überall so wie sollte auf der Hauptstrasse. Ich habe einfach nur eine Meldung von den Autobahnen. A1 Zürich Richtung Bern. Zwischen der Raststätte Gunzgen Nord und Herkingen gibt es Stau. Und jetzt ist noch eine Meldung reingekommen. A5 Biel Richtung Solothurn. Zwischen Solothurn Ost und der Verzeigung Lauterbach. Auch dort müsst ihr viel aufbremsen. Gute Fahrt und habt nicht Sorge.
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2: Vor mehr als 150 Jahren da hat es das Burgdorf brennt. Über 700 Leute mussten ein neues Zuhause suchen. Und das hat alles sehr verändert. Und jetzt bei Baubüzen zu Burgdorf sind all die Sachen aus dieser Zeit, aus dieser ganzen Vergangenheit zum Vorschein gekommen. Was dort die Forscher genau herausgefunden haben, das thematisieren wir etwa am 4. ab hier bei Neo 1. Der Michael Remund ist zuständig für die aktuellsten News an diesem Dienstag Nachmittag und ich bin der Manuel Bartlomé. Ich begleite euch sonst ein bisschen durch den Nachmittag. Schön seid ihr mit dabei. Einen gebigen Nami. Ciao zusammen.
0: Hallo zusammen.
3: 1, 2, 3, 4.

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0: Das ist Neo Eis. An diesem Dienstagnachmittag, 16. Juni, haben wir. Das Burgdorf hat es vor mehr als 150 Jahren gebrannt. Über 700 Leute haben ihr Zuhause verloren. Praktisch alles ist in Flammen gestanden. Das ist mittlerweile schon sehr lange her. Und gleich sind erst bei Baubüzen bei der Grabenstrasse neben der Stadtmauer Spuren von diesem grossen Stadtbrand im Mittelalter gefunden worden. Darum ist Burgdorf für die ForscherInnen auch sehr spannend. Die Archäologie hat herausgefunden, dass die Altstadt von Burgdorf mehrere Hotspots von solchen mittelalterlichen Überresten hat. Der Armand Beriswil vom Archäologischen Dienst vom Kanton Bern erklärt, wieso das so ist.
1: Dass im Prinzip unsere Landschaft, wie sie heute besteht, geformt wird von der letzten Eiszeit. Und das ist ungefähr 12'000 vor Christus, ist unsere letzte Eiszeit zu Ende. Und von dem Moment an siedeln bei uns Menschen.
0: Das heisst, die Landschaft hat schon sehr früh bestimmt, wo die Menschen leben sollen. Und wo solche Siedlungen entstehen, das ist auch relativ klar, sagt der Armand Beriswil.
1: Die siedeln überall dort, wo es nicht zu trocken, aber auch nicht zu nass ist, wo nicht zu viel Wind ist, wo es genug Sonne hat, wo entsprechend auch die Erde gut ist, dass man Zeug abpflanzen kann oder kann Kühe weiden oder Geissen oder was auch immer. Und dort, wo die Randbedingungen erfüllt sind, haben wir eigentlich permanent immer wieder Siedlungen. Da gibt es Siedlungen aus der Steinzeit, da gibt es Siedlungen aus der Bronzezeit, aus der Eisenzeit, aus der Römerzeit und nachher auch aus dem Mittelalter.
0: Und so Plätze und Hotspots über das Mittelalter generell findet man schon im Emmental.
1: Schon in Trueb steht seit der Zeit um 1100 ein Kloster mit einer entsprechenden Grundherrschaft. Das heisst, da leben auch Bauern und so weiter und so fort. Das ist ja nicht das Kloster allein. In Emmental gibt es im 15. Jahrhundert einen überregionalen Markt, wo entsprechend auch Häuser umgestanden sind, die jetzt zum Teil noch existieren, wie das Küchlihaus, zum Teil aber auch nicht mehr.
0: Sagt der Armand Beriswil vom Archäologischen Dienst vom Kanton Bern. Die Stadtmauer, das Burgdorf, ist also nur ein Ort von vielen. Rundum gibt es schon noch Plätze, wo es Geschichten von früher gibt, unter dem Boden. Und für die Archäologie ist Burgdorf darum eine spannende Stadt mit vielen Hotspots für Spuren aus dem Mittelalter zu finden. Wieso dass so Spuren sind gesucht worden und was genau für Spuren sind vorgekommen, darüber haben wir schon berichtet. Ihr könnt es gerne nachhören auf neoeis.ch. 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
1: Wir gehen zusammen langsam Richtung Feierabend an diesem Dienstagabend. Jetzt haben wir 16:30.
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1: Die Weltmeisterschaft im Schutten, die beschäftigt rund um die Welt. Dabei geht es manchmal fast ein bisschen vergessen. Auch hier umeinander wird noch geschuttet. Am Samstag zum Beispiel ist die erste Mannschaft vom FC Langenthal noch auf dem Bitz gestanden. Dort hat die Saison am Wochenende aber ein trauriges Ende gehabt. Nach 90 Minuten ist der Traum am Samstag geplatzt. Der FC Langenthal verliert das Rückspiel vor der zweiten Aufstiegsrunde. Ein Unentschieden hätte gelangt, dass die Oberaargauer in die nächste höhere Schuttliga in die Promotion wäre aufgestiegen. Michael Remund.
3: Ja, aus dem ist aber eben dann nichts geworden. Die Langenthaler verlieren das entscheidende Spiel und bleiben so in der vierthöchsten Liga der Schweiz. Wir schauen dann in 5 Stunden mit dem Präsidenten des FC Langenthal auf die Aufstiegsrunde zurück und hören, wie gross die Enttäuschung bei den Oberaargauer Schüttler ist.
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1: Der heutige Abend der bleibt bewölkt. Zum Teil gibt es eine klare Nacht auf morgen, also ganz hoch los wird es aber nicht. Es bleibt alles ja trocken und auch im Verlauf des Abends könnte es dann vielleicht ein paar Regentröpfchen geben an einzelnen Orten. Morgen am Mittwoch ist es aber dann eher sonnig. Hier und da gibt es Wolkenfelder und über den Bergen hat es einzelne Quellwolken, die vielleicht könnten ausleeren könnten, dass es einzelne Regentropfen gibt. An den meisten Orten bleibt es aber trocken. Morgen haben wir dann bis zu 28 Grad. Und ab dem Donnerstag, da ist dann eine Hitzewelle angesagt. Dann haben wir dann für aussen um die 30 Grad.
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1: Jetzt muss ich da heute die Planung auftun. So. Auf der A5 Biel Richtung Solothurn zwischen Solothurn-Ost und der Verzeigung Lauterbach müsst ihr viel aufbremsen. Das ist die einzige Meldung, sonst habe ich nicht kennen. Störungen zu melden. Weiterhin gute Fahrt, habt nicht Sorge. So, jetzt machen wir heute einen Abstecher ins Appenzellerland. Michu, bist du schon im Appenzellerland gewesen?
3: Appenzell, ja, bin ich auch schon gewesen. Mir ist vorhin noch in den Sinn gekommen, wo du mich gefragt hast, dass du mich das wirst fragen.
1: Ja.
3: Vorletztes Jahr bin ich noch an dem eidgenössischen Jubiläumsschwingen, bin ich dort noch im Appenzellerland gewesen.
1: Oh, Botz.
3: Dort noch kommentieren.
1: Botz.
3: Und meine Gott hat früher mal im Appenzellerland gewohnt, da bin ich etwa die dort umeinander gewesen.
1: Ja, und jetzt ist auch das Appenzellerland bei uns präsent da zu lang noch, weil die sind zu Gast an der OGA. Ja. Aber ich will eigentlich nicht auf das raus. Ich will eben gerne über Triana reden, weil die hat da neue Musik rausgebrungen. Heuer und ihren Song Kaffee Creme rausgegeben. Und den hören wir jetzt alle hier auf Neo 1.
3: Singt sie nicht mal über Appenzeller Schnaps, sondern über Kaffee Creme?
1: Ja, sie will eben so ein bisschen das Bild beschreiben, am Sonntagmorgen gemütlich ja. Höckle aus Kaffee Creme.
3: Passt der Schnaps nicht.
1: Nein, so. Passt nicht.
3: Okay, gut.
1: Das würde nicht in Sonntagmorgen passen. Genau, wir hören rein in neuen Song von Triana hier bei Neo 1. Ihr gehört Kaffee Creme. Mit der unterwegs an diesem Dienstag für Abend der Michu Remund und ich, der Manuel Bartlomé. Ciao zusammen.
3: Salut zusammen.

0: Das ist Neo Eis, an diesem Zischi-Nachmittag, 16. Juni. Letzten Sonntag da haben wir Abstimmungssonntag gehabt. Die Leute in der Schweiz haben über das Zivildienstgesetz abgestimmt und auch über die Volksinitiative «Keine 10 Millionen Schweiz». Und je nach Ort ist es auch noch um gemeinseigene Vorlagen gegangen. Das war zum Beispiel in Belp der Fall gewesen. Dort hat die Bevölkerung am 14. Juni über einen Kredit von knapp 14 Millionen Franken abgestimmt. Mit diesem Geld soll die alte Dorfturnhalle ersetzt werden. Und das Resultat war deutlich, mehr als 3/4 haben Ja gesagt dazu. Für die Gemeinde sind die Dorfturnhalle ein wichtiges Projekt. Aber es ist eben nicht das einzige, weil nach der Abstimmung über die neue Mehrzweckhalle kommt dann auch noch die Schulanlage Müllematt vor das Volk. Und dort geht es um noch viel mehr Geld, so der Belper Gemeindepräsident Stefan Neuenschwander.
1: Die Herausforderungen bestehen nach wie vor. Und jetzt haben wir das Projekt da können ins Trockene bringen. Rund 14 Millionen, die das kostet. Das ist viel Geld, auch für die Gemeinde Belp. Und das Müllematt, das man insgesamt von gegen 80 Millionen hat, natürlich in mehreren Tragen aufteilt, aber das sind Riesenbeträge.
0: Die Mehrzweckhalle und die Müllematt sind zwar zwei verschiedene Projekte, für die Gemeinde geht es aber in beiden Fällen um sehr viel Geld. Darum wird geschaut, dass die Kosten im Rahmen bleiben.
1: Dass uns das nicht aus dem Ruder läuft, das war ein Versprechen, das wir gegenüber der Bevölkerung abgelegt haben. Der Gemeinderat wird die nächsten Jahre drauf und dran sein, zu schauen, dass die Kosten in diesem Rahmen bleiben, wie man es kommuniziert hat, bestenfalls vielleicht sogar noch ein bisschen runterbringen.
0: Der Belper Gemeinderat will also wirklich verhindern, dass die beiden Projekte am Ende mehr kosten als geplant, sagt der Gemeindepräsident Stefan Neuenschwander.
1: Weil wir haben ja nicht unendlich Geld. Irgendwo sind ja unsere Grenzen. Und wir wollen das nicht, wir wollen das nicht bis ganz hinten raus ausschöpfen müssen, dass wir einfach noch einen gewissen Handlungsspielraum haben. Also das ist eine grosse Herausforderung und wir werden dranbleiben.
0: Zum einen soll eben die neue Mehrzweckhalle ab 2027 gebaut werden. Gleichzeitig läuft aber auch schon die Planung für die Schulanlage Müllematt weiter. Mit dieser Erneuerung von der Müllematt kommt in den nächsten Jahren also noch ein grosser Brocken auf die Gemeinde Belp zu. Wenn genau, das ist noch nicht klar, da behalten wir euch hier bei Neo1 aber auf dem Laufenden.

0: Das ist Neo 1 an diesem Dienstag, Feierabend, der 16. Juni haben wir. Wir sind also mitten im Sommer und wenn man da draussen gemütlich spazieren im Wald oder am Abend lüften will, aber einfach nicht kann, weil es einfach nur noch so tönt momentan. Gesundheit. Oder vielleicht geht jemand besuchen, der daheim Katze und Hunde hat und dann tönt es wieder so. Ganz viele kennen die mühsamen Allergien und haben zu kämpfen damit. Aber welche Allergien gibt es in der Schweiz am meisten? Das wollte ich wissen.
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0: Allergien sind in der Schweiz weit verbreitet. Eine ganz grosse Rolle spielen Pollen, sagt Kathrin Bergmann, die Spezialärztin für Allergologie beim Spital Burgdorf.
2: In der Schweiz weiss man, dass etwa 20% der Bevölkerung unter Pollenallergie leiden. Und das ist auch gleichzeitig die häufigste Allergie. Das sind die wichtigsten Pollen, sind Gräser, gefolgt von den Baumpollen.
0: Jede fünfte Person ist also von einer Pollenallergie betroffen. Aber es gibt noch andere Allergien, die relativ häufig sind.
2: Als zweithäufigste so Allergien sind vor allem die Hausstaubmilben und Tierhaar. Das sind um die 6%, die da betroffen sind. Dann bei den Insektengiftallergien weiss man auch noch, das sind so etwa 3%, die allergisch sind auf Bienen- oder Wespenstiche.
0: Erzählt Kathrin Bergmann. Je nach Allergie sind die Beschwerden aber anders.
2: Die Unterschiede zwischen den Allergien zeigen sich vor allem in den Symptomen. Jetzt gerade Pollen, Milben, Tierhaar betreffen natürlich in erster Linie die Atemwege, also vor allem zuerst mal Nase und Augen. Also mit allergischem Schnupfen oder Augenentzündungen können auch Asthma auslösen, also zu Atemwegsproblemen führen.
0: Das heisst, man muss niessen, die Nase läuft ständig oder die Augen, die extrem brennen.
2: Andere Allergiemanifestationen oder Symptome können natürlich auch ein Hautausschläge sein. Es kann, je nachdem, was die Ursache ist, jetzt beispielsweise gerade bei Lebensmitteln oder bei Insektenstichen, kann natürlich auch mal eine akute Reaktion auftreten mit Hautausschlag, Atemproblemen, Kreislaufkollaps oder Magen-Darm. Symptome, also heftiges Erbrechen oder Durchfall, das können alles Allergiesymptome sein.
0: Weil die Reaktionen manchmal noch viel stärker sind, sollte man Allergien ernst nehmen. Heute gäbe es verschiedene Möglichkeiten, für so Allergien zu behandeln. Häufig können schon eine Beratung in der Apotheke weiterhelfen, sagt die Spezialärztin für Allergologie vom Spital Burgdorf. Ihr seht, Allergien gibt es in ganz verschiedenen Formen. Die Hauptsache sei einfach, die Symptome zu kennen und etwas dagegen zu machen, sagt die Spezialärztin für Allergologie, Kathrin Bergmann.
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5: Mit dem Michael Remund. Der FC Langenthal verpasst den Aufstieg in die dritthöchste Schweizer Schuttliga. Der Vertrag für die Hilfe von Stahl Gerlafingen ist unterschrieben. Wohin kommt morgen bleiben die Wolken. Nass wird es aber kaum, dafür gehen wir wärmer, morgen gegen die 28 Grad. Am Mittwochabend letzte Woche haben die Langenthaler auswärts das Hinspiel gegen IF Juventus Zürich noch mit 2-1 gewonnen. Für einen definitiven Aufstieg in die dritthöchste Schweizer Liga Promotion League hat der FC Langenthal letzten Samstag im Rückspiel mindestens ein Unentschieden gebraucht. Der Traum vom Aufstieg ist aber geplatzt. Die Oberaargauer verlieren mit 1-4. So spielen die Oberaargauer auch nächste Saison in der ersten Liga Classic. Der Präsident vom FC Langenthal, der Santo Gallo, sagt:
6: Wenn man das Aufstiegsspiel erreicht, dann will man natürlich den nächsten Schritt machen. Ich möchte aber heute nicht von Enttäuschung reden, das wäre falsch. Ich bin heute einfach stolz. Ich meine, vor einem Jahr, da hätten wir für genau diese Konstellation auch unterschrieben.
5: Sie haben eine historische Saison erlebt. Der ganze Verein ist stolz auf die erste Mannschaft, auch wenn es jetzt mit dem Aufstieg nicht geklappt hat.
6: Im Fußball entscheidet oft die Tagesform. Und am Samstag hat die IF Juventus schlicht das perfekte Spiel abgeliefert und verdient gewonnen. Unsere Saison soll aber nicht an den 90 Minuten gemessen werden. Ich möchte aber heute nicht von Enttäuschung reden, das wäre falsch. Ich bin heute einfach stolz. Ich meine, vor einem Jahr, da hätten wir für genau diese Konstellation auch

0: abgemacht, ergänzt der Präsident Santo Gallo. Jetzt ist es noch ganz definitiv. Die Stahl Gerlafingen AG im Solothurnischen bekommt Hilfe vom Bund. Der Bund hat laut der Solothurner Staatskanzlei die Verfügung unterschrieben. Das heisst jetzt, der Bund zahlt knapp 9,2 Millionen und der Kanton Solothurn 4,6 Millionen Franken, heisst es heute in einer Mitteilung. Das Parlament hat die Überbrückungshilfe im Dezember 2024 beschlossen, Neo Eise berichtet. Das Geld vom Kanton und am Bund soll der Standort Gerlafingen mit über 480 Mitarbeitenden sichern. Konkret übernehmen die beiden die Stromkosten von Stahl Gerlafingen für die nächsten gut 4 Jahre. Die Stahlfirma muss im Gegenzug auch etwas machen. Unter anderem gibt es in dieser Zeit keine Sondervergütungen oder Dividenden. Fast jeder dritte junge Mann in der Schweiz hat ein problematisches Mannenbild. Das zeigt eine neue Studie von Uni Zürich. Es ist das erste Mal, wo es solche Daten für die Schweiz gibt. Laut der Studie findet zum Beispiel fast jeder dritte 18- bis 24-jährige Männer müsse dominant sein. Oder sie finden Gewalt in Ordnung und haben eine frauenfeindliche und queerfeindliche Einstellung. Dazu macht sich jeder zweite junge Mann Sorgen, dass in Anführungs- und Schlusszeichen normale Männer Rand der Gesellschaft gedrängt werden. 4 nordafrikanische Länder sollen neu als sichere Herkunftsländer gelten. Konkret Ägypten, Algerien, Marokko und Tunesien. Der Nationalrat hat einen entsprechenden Vorstoss von SVP deutlich angenommen. Die Türkei ist aber als sicheres Herkunftsland aus dem Vorstoss gestrichen worden. Der Bundesrat ist gegen Vorstoss. Die 5 Länder erfüllen im Moment die nötigen Bedingungen nicht, sagt der Justizminister Beat Jans. Relevant für die Einschätzung sei, dass das Land seine ganze Bevölkerung vor unrechtmässiger Verfolgung schütze. Jetzt geht das Geschäft in den Ständerat.
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2: Viele Wolken sind ja um heute Abend. Es sollte aber an den meisten Orten trocken bleiben. Ganz, ganz vereinzelt kann es einzelne scheuche Regentröpfchen geben. Wir haben aber auch klare Verhältnisse in der Nacht auf morgen. Und der morgige Mittwoch ist der sonnig. Hier und da gibt es Wolkenfelder oder auch einzelne Quellwolken, die viele kurze Kleinchen ausleeren. Aber es bleibt eigentlich an den meisten Orten trocken. Morgen haben wir dann bis zu 28 Grad. Es ist also sommerlich. Und es wird dann noch wärmer. Ab dem Donnerstag, dann ist die Hitzewelle angesagt. Dann gibt es um die 30 Grad oder sogar noch etwas drüber.
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2: Wir fahren auf den Autobahnen, auf der A1 Zürich Richtung Bern, zwischen der Raststätte Gunzgen, Nord und Niederbipp müsst ihr viel auf Bremse nähren. Jetzt sehe ich da nicht mehr. Dann gehen wir auf die Hauptstrasse. Von Hünibach Richtung Thuner Innenstadt stauen. Der geht etwa 9 Minuten länger. Und auch vom Seefeld in die Innenstadt müsst ihr viel auf Bremse. Der geht etwa 5 Minuten länger. Und wenn ihr von Hindelbank Richtung Kilberg unterwegs seid und dort stauen, der geht etwa 5 Minuten länger. Und jetzt hat sich das aktualisiert. Nur noch eine Meldung von der Autobahn A5 Biel Richtung Solothurn zwischen Solothurn Ost und der Verzeigung Lauterbach. Auch dort müsst ihr viel auf Bremse. Gute Fahrt und habt nicht Sorge.
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2: Ihr habt es gehört, vorhin in den News, es hat zuerst sehr gut ausgesehen für den FC Langenthal. Der Aufstieg in die Promotion League war zum Greifen nach. Gewesen. Nach dem Sieg im Hinspiel hat im Rückspiel dann ein Unentschieden gelangt. Am Schluss haben die Oberaargauer aber dann verloren. Wie gross die Enttäuschung war und wieso dass es trotzdem noch Hoffnung gibt, das gehört ihr nach den Songs. Für euch am Mic hier im Studio der Michael Remond und ich, der Manuel Bartlomé. Habt ihr gegeben, grüß euch.
0: Ich bin euch.

0: About You Now.
1: Sugar Babes mit About You Now. Habt ihr gehört hier bei Neo Ace an diesem Dienstagabend.
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1: Es hat lange gut ausgesehen. Der FC Langenthal war auf dem Gump für die dritthöchste Schweizer Schuttliga, der Promotion League. Die erste Aufstiegsrunde haben sie geschafft und auch in der zweiten Aufstiegsrunde haben sie das Hinspiel gegen IF Juventus Zürich mit 2-1 gewonnen. Am Samstag im Rückspiel hat der theoretisch ein Unentschieden gelangt. Es ist aber anders gekommen. Die Oberaargauer verlieren das Rückspiel. Aus dem Aufstieg in die Promotion League wird nichts, Jasmin Wüttrich.
3: Die erste Mannschaft vom FC Langenthal spielt auch nächste Saison in der vierthöchsten Schweizer Liga, der Erstliga Classic. IF Juventus Zürich war am Samstag zu stark, sagt der Präsident des FC Langenthal, der Santo Gallo.
4: Wir müssen ganz klar anerkennen, dass IF Juventus in den letzten 90 Minuten von diesen Aufstiegsspielen die bessere Mannschaft war. Ich meine, IF Juventus, wir reden von einem Top-Club mit Promotion-League-Erfahrung. Nebst dem haben sie eine hervorragende Saison gespielt. Sie waren in den letzten Jahren immer wieder in den Aufstiegsspielen.
3: Die Qualität und die Erfahrung haben die Zürcher auf den Platz gebracht. Dazu kommen, im Schutten entscheidet vielfach Tagesform. Und IF Juventus Zürich sei am Wochenende einfach besser gewesen, ergänzt der Santo Gallo.
4: Im Sport bekommt man halt nicht immer alles sofort. Genau solche Erfahrungen machen einen Verein stärker. Wir haben in den letzten Wochen gesehen, was in diesem Verein steckt. Wir haben gespürt, wie die Region hinter uns steht. Und wir dürfen erleben, was möglich ist, wenn alle am gleichen Strick ziehen.
3: Er sei darum überzeugt, die erste Mannschaft des FC Langenthal ist noch nicht fertig. In der nächsten Saison wollen sie wieder angreifen. Konkrete Ziele gäbe es aber noch nicht, sagt der Präsident des FC Langenthal. Auch wenn es jetzt am Schluss nicht hat gelangt für einen Aufstieg.
4: Ich sehe trotzdem einen ganz klaren Sieg. Die letzten Wochen waren einfach unglaublich. Wir haben gespürt, wie die ganze Region mitfiebert. Die Stimmung, die Unterstützung der Fans, die Begeisterung im Verein. Das alles war einfach ganz besonders. Wir haben zwar den Aufstieg verpasst, aber wir haben die Herzen der Region gewonnen.
3: Und das ist auch für die Zukunft wichtig.
4: Eins ist klar, der FC Langenthal ist sicher ambitioniert. Wir wollen sicher sportlich eine starke Rolle spielen. Gleichzeitig wollen wir die Region stärker einbringen, das Vereinsleben fördern und einen soliden Juniorenbereich aufbauen.
3: So, dass der Verein gut aufgestellt ist für das, was in Zukunft kommt und in der Region gut verankert ist.
1: Ob die Enttäuschung oder der Stolz beim Präsidenten des FC Langenthal überwiegt, haben wir schon berichtet. Ihr findet es auf neo1.ch zum Nachhören.
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2: Sali zusammen, 17:30.
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4: Mit Michael Remund. Am Samstag sind im solothurnischen Göi mehrere Strassen gesperrt. Die Schuld ist das Einzelzeitfahren vom Velorennen Tour de Suisse, meldet die Solothurner Kantonspolizei heute. Rund um Arburg, Herkingen, Fulenbach und Neuendorf sind rund die Strassen vom Morgen am 10 Uhr bis am Abend 17:30 zu. Über den Mittag sind die Strassen heute für eine Stunde offen. Es gibt Umleitungen, die betroffenen Anwohnenden müssen laut der Polizei außerhalb parkieren. Das neue Sexschulhaus Mueshof zum Alters ist jetzt definitiv zertifiziert. Die Gemeinde hat gestern das Minergie-Zertifikat bekommen, heisst es heute in der Mitteilung von Minergie. Das Schulhaus ist so besser gedämmt als normale Gebäude. Dazu ist der Mueshof besonders klimafreundlich gebaut. Das temporäre Bundesasylzentrum Zbruck im Kanton Aargau bleibt für die nächsten 3 Jahre. Allerdings hat das Zentrum dann weniger Platz, haben die Stadt Bruck, der Kanton Aargau und der Bund entschieden. Das ging, weil es gängig weniger Asylgesuche gegeben hat, die letzte. Die USA und der Iran wollen die sogenannte Absichtserklärung in Richtung Frieden übermorgen auf dem Bürgerstock in Zentralschweiz unterschreiben. Das Eidgenössische Departement für Auswärtige Angelegenheiten bestätigt heute Meldungen von verschiedenen Zeitungen. Direkt näher wollen die beiden weiterverhandeln für einen Friedensvertrag, auch in Genf, der Bund, vermitteln.
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2: Es sollte trocken bleiben heute Abend. Gleich könnte es an ganz einzelnen Orten viele kurze und kurze Regen geben. Aber die Nacht ist auf morgen klar und nach dem Morgen durch den Tag haben wir dann viel Sonnenschein. Gleichzeitig auch Quellwolken und Wolkenfelder, die herum sein können. Es gibt also einen Mix aus Sonne und Wolken. Einzelne Regentropfen können es geben, aber unten sollte es eigentlich trocken bleiben. Wir haben morgen so um die 27-28 Grad als Höchstwert. Und am Donnerstag wird es deutlich wärmer, dann haben wir dann für aussen um die 30 Grad und an den darauffolgenden Tagen wird es dann noch wärmer.
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2: Von den Autobahnen habe ich nur noch eine Meldung. Auf der A1 Zürich Richtung Bern zwischen der Raststätte Gunzgenort und Niederbipp müsst ihr viel auf Bremse, das auf mehreren Abschnitten. Und dann gehen wir auf die Hauptstrasse von Belp Richtung Hunzickenbrück. Dort stockt es, dort verlieren ihr etwa 5 Minuten. Dann in der Region Thun, wenn ihr von Hünibach Richtung Thuner Innenstadt unterwegs seid, dort geht es etwa 5 Minuten länger. Und ebenfalls 5 Minuten verliert ihr vom Seefeld Richtung Thuner Innenstadt. Und dann gehen wir noch auf Hindubank, dort wenn ihr von Hindubank Richtung Kilburg weg seid. Auch dort steht es, dort habt ihr ebenfalls 5 Minuten länger. Gute Fahrt wünsche ich.
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2: Wir begleiten euch durch den zweiten Feierabend, durch Michael Remund und ich, der Manuel Bartlomé. Wir sind für euch hier im Studio und in der nächsten halben Stunde gibt es wie immer den Wettertalk um 20 vor und um 10 vor. Da geht es um die ganze Sportwelt, die momentan beschäftigt, das in der nächsten halben Stunde. Jetzt hören wir Musik von Robbie Williams und seinem Song Forbidden Road. Wir wünschen einen gebigen Hinnach.

0: Das ist der Neo 1 Abend an dem Dienstag, 16. Juni, um 20 vor 6.
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0: Ein Mix aus Sonne und Wolken haben wir heute am Dienstag. Sarina Leuthold von Meteotest Bern. Bleiben die Wolken auch heute Abend und in der Nacht auf morgen?
2: Ja, es ist nicht ganz wolkenlos so heute im Verlauf vom Abend in der Nacht auf morgen. Zum Teil klart es aber auf, sodass man die Sterne klein sieht. Oder solange die Sonne da ist, natürlich noch die Sonne. Aber eben, ganz wolkenlos wird es nicht sein. Vorsichtlich ist es an den meisten Orten aber trocken. Möglicherweise, dass es im Verlauf vom Abend vor allem vereinzelt noch mal ein paar Regentröpfe könnte geben.
0: Wie sieht es dann mit dem Regen aus morgen Mittwoch?
2: Ja, morgen am Mittwoch ist es grundsätzlich auch recht sonnig. Auch hier hat es die ein oder anderen Wolkenfelder, die zwischendurch über uns werden hinwegziehen. Über den Bergen gibt es auch ein paar Quellwolken. Und auch hier kann man gerade so über den Bergen ganz vereinzelt nicht ausschließen, dass es vielleicht doch morgen noch ein paar Regentröpfe könnte geben. Aber eben auch hier an den meisten Orten wird man trocken durchkommen und die Temperatur steigt an. Die Höchstwerte sind um die 28 Grad.
0: Sehr warmes Wetter. Ich habe gehört, dass wir uns auf sehr warmes Sommerwetter auch freuen an den darauffolgenden Tagen. Stimmt das?
2: Genau, es ist da so ein bisschen eine längere Hitzewelle angesagt in dem Sinn. Und eben am Donnerstag haben wir Temperaturen um die 30 Grad. Und auch in den folgenden Tagen wird es weiterhin Höchstwerte so um die 30 Grad geben. Jetzt der Donnerstag selber vom Wetter her ist ziemlich sonnig und meistens so trocken. Das heisst, auch hier kann es im Verlauf des Nachmittags gerade so über den Bergen ein paar Quellwochen geben. Und lokal kann es dann halt gleich auch länger, dass es vielleicht mal gut Gutschrägen oder ein Gewitter könnte geben. Aber gerade so Richtung Burgdorf, die Region, dort sollte es eigentlich trocken bleiben. Ein bisschen anders ist es nach dem Freitag. Da ist der Vormittag ziemlich sonnig. Und dann auf den Nachmittag gibt es verbreiteter Quellwolke und eben auch verbreiteter aufkommende Regengüsse und Gewitter. Also da kann es überall mal ein bisschen nass werden oder ein bisschen Gewitter. Und die Gewitter können zum Teil auch ein bisschen kräftiger werden.
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0: Der Nico Santos mit All Time High. Hey, ihr gehört hier bei Neo Ace an diesem Dienstagabend.
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0: Neben der Shoot-WM geht es bei uns heute im Sport vor allem um Tennis. Michael Remond.
2: Ja, der Stan Wawrinka kann Ende des Monats zum 19. und das letzte Mal zu Wimbledon spielen. Der Roman überkommt für das Grand Slam-Turnier zu London eine von den 8 sogenannten Wildcards. Wimbledon ist das grosse Turnier, wo der Wawrinka am wenigsten gut war.
0: Der 41-Jährige hat es zweimal im Viertelfinal geschafft, weiter aber nie. Weil er jetzt auch Wildcard bekommt, muss der Stan Wawrinka die Qualifikation für Wimbledon nicht spielen und ist direkt im Hauptfeld dabei.
2: Und apropos in hohem Alter nochmal zu Wimbledon spielen, auch Serena Williams ist dabei. Auch die 44-jährige US-Amerikanerin bekommt eine Wildcard, allerdings für das Doppelturnier.
0: Die 23-fache Grand-Slam-Siegerin ist schon letzte Woche offiziell zurückgekommen auf Tour. Es gibt zu Wimbledon die Kombi, die sich auch nicht wenige Tennis-Fans gewünscht haben. Serena spielt zusammen mit ihrer Schwester Venus Williams, die noch mal ein Jahr älter ist.
2: Die Rebecca Masarova ist beim WTA 500-Turnier zu Berlin in der ersten Runde rausgefallen. Die 26-jährige Baslerin verliert gegen Tschechin Katerina Siniakova in 2 Sätzen mit 2 zu 6 und 4 zu 6.
0: Die beiden haben das erste Mal gegeneinander gespielt und haben sich beide über die Qualifikation ins Hauptfeld gespielt. Im Mai fern hat Masarova Siniakova beim Challenger-Turnier noch mögen.
2: Dann kommen wir zum Dressurreiten. Der Schweizer Verband meldet heute, wer für die Schweiz an die nächsten grossen Wettkämpfe kann. Im Juli sind die Europameisterschaften der Juniorinnen und Kinder im tschechischen Olomou.
0: Dort können mit der Leana Hoffmann von Villadingen und der Sina Willener von Uetligen und zwei Bernerinnen dabei sein. Bei Elite-WM im deutschen Aachen können 4 Schweizerinnen gehen. Dort ist aber niemand aus dem Neo-Eisland dabei.
2: Velorennfahrer Marlen Reusser startet morgen zur Tour de Suisse von Heuer. Auch wenn sie sagt, sie sei sicher nicht die Top-Favoritin, hat sie jetzt jemand weniger, der ihr könnt um die Tore fahren könnte.
0: Die Niederländerin Demi Wollering hat kurzfristig abgesagt. Sie will sich gut erholen, für gut auf Tour de France vorbereitet sein. Neben ihr ist auch ihre Schweizer Teamkollegin Elise Jabet nicht am Start. Mit Marlen Reusser schon vorausschaut, könnt ihr auf neo1.ch nachhören.
2: Und dann haben wir gleich noch Schutten. Neben der WM, die Schweizer Liga Swiss Football League hat heute die ersten 10 Runden vor der höchsten Super League und der zweithöchsten Challenge League angesetzt. Die neue Saison startet am Wochenende vom 24. bis am 26. Juli.
0: Der Meister Thun spielt am Samstag, 25. Juli, am Abend, um 19:30 auswärts gegen Luzern. Der BSC IB startet mit einem Heimspiel am Sonntag, 28. Juli, am Nami, um 2 gegen Sion. Da spielt Zeiten für die Runden 11 bis 22, wo die Liga dann in der 2. Septemberhälfte rausgeben.
2: Der Wille meldet der FC Luzern hinein, dass sie nicht mehr mit dem Goalie Julian Bock planen. Der auslaufende Vertrag vom 22-Jährigen verlängert Luzern nicht. Der Julian Bock war die letzten beiden Saisons vor allem Ersatz in der ersten Mannschaft.
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3: Habt einen ganz schönen Dienstagabend an dem 16. Juni. Jetzt ist es 6 Uhr.
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5: Mit dem Michael Remond. Der FC Langenthal verpasst den Aufstieg in die dritthöchste Schweizer Schuttliga. Der Vertrag für die Hilfe von Stahl Gerlafingen ist unterschrieben. Wohin und morgen bleiben die Wochen. Nass wird es aber kaum. Dafür gehen wir wärmer, morgen gegen die 28 Grad. Am Mittwochabend letzte Woche haben die Langenthaler auswärts das Hinspiel gegen IF Juventus Zürich noch mit 2-1 gewonnen. Für einen definitiven Aufstieg in die dritthöchste Schweizer Liga Promotion League hat der FC Langenthal letzten Samstag im Rückspiel mindestens ein Unentschieden gebraucht. Der Traum vom Aufstieg ist aber geplatzt. Die Oberaargauer verlieren mit 1-4. So spielen die Oberaargauer auch nächste Saison in der ersten Liga Classic. Der Präsident vom FC Langenthal, der Santo Gallo, sagt:
6: Wenn man das Aufstiegsspiel erreicht, dann will man natürlich den nächsten Schritt machen. Ich möchte aber heute nicht von Enttäuschung reden, das wäre falsch. Ich bin heute einfach stolz. Ich meine, vor einem Jahr, da hätten wir für genau die Konstellation auch unterschrieben.
5: Sie haben eine historische Saison erlebt. Der ganze Verein ist stolz auf die erste Mannschaft, auch wenn es jetzt mit dem Aufstieg nicht geklappt hat.
6: Im Fußball entscheidet oft die Tagesform. Und am Samstag hat die Juventus schlicht das perfekte Spiel abgeliefert und verdient gewonnen. Unsere Saison soll aber nicht an diesen 90 Minuten gemessen werden. Wir haben Grossartiges geleistet und dürfen stolz sein auf das.
5: Auch wenn der FC Langenthal nächstes Jahr weiter in der Erstliga Classic spielt, bleiben sie ambitioniert. Konkrete Ziele haben sie aber noch nicht abgemacht, ergänzt der Präsident Santo Gallo. Jetzt ist es noch ganz definitiv. Die Stahl Gerlafingen AG im Solothurnischen bekommt Hilfe vom Bund Santo Gallo. Jetzt ist es noch ganz definitiv. Die Stahl Gerlafingen AG im Solothurnischen bekommt Hilfe vom Bund. Der Bund hat laut der Solothurner Staatskanzlei

0: keine Sondervergütungen oder Dividenden. Fast jeder dritte junge Mann in der Schweiz hat ein problematisches Mannenbild. Das zeigt eine neue Studie von Uni Zürich. Es ist das erste Mal, wo es solche Daten für die Schweiz gibt. Laut der Studie findet zum Beispiel fast jeder dritte 18- bis 24-jährige Mann müsse dominant sein. Oder sie finden Gewalt in Ordnung und haben eine frauenfeindliche und queerfeindliche Einstellung. Dazu macht sich jeder zweite junge Mann Sorgen, dass in Anführungs- und Schlusszeichen normale Männer an den Rand der Gesellschaft treten. Vier nordafrikanische Länder sollen neu als sichere Herkunftsländer gelten. Konkret Ägypten, Algerien, Marokko und Tunesien. Der Nationalrat hat einen entsprechenden Vorstoss von SVP deutlich angenommen. Die Türkei ist aber als sicheres Herkunftsland aus dem Vorstoss gestrichen worden. Der Bundesrat ist gegen Vorstoss. Die fünf Länder erfüllen im Moment die nötigen Bedingungen nicht, sagt der Justizminister Beat Jans. Relevant für die Einschätzung sei, dass das Land seine ganze Bevölkerung vor unrechtmässiger Verfolgung schütze. Jetzt geht das Geschäft in Ständerat.
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2: Es sollte trocken bleiben heute Abend. Gleich gibt es an ganz einzelnen Orten vielleicht einen Gutsch Regen. In der Nacht auf morgen haben wir aber klare Verhältnisse. Morgen Mittwoch ist es dann sonnig. Hier und da gibt es Wolkenfelder und über den Bergen hat es einzelne Quellwolken, die Hurti ausleeren könnten. Aber an den meisten Orten bleibt es eigentlich trocken. Morgen haben wir dann bis zu 28 Grad. Und ab dem Donnerstag, da gibt es dann Hitzewellen. Also dann haben wir dann für aussen um die 30 Grad. Und an den darauffolgenden Tagen wird es gängig wärmer und wärmer.
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2: Von den Autobahnen habe ich noch keine Meldungen, darum gehen wir direkt auf die Hauptstrasse. Von Belp Richtung Hunzikenbrück, dort stockt es, dort habt ihr etwa 5 Minuten länger. Dann von Hünibach Richtung Thuner Innenstadt, auch dort stauet es, dort habt ihr etwa 7 Minuten länger. Dann vom Seefeldi, Thuner Innenstadt, müsst ihr auch viel auf die Bremse, dort habt ihr etwa 5 Minuten länger und ebenfalls 5 Minuten verliert ihr von Hindubank Richtung Kilberg. Ich wünsche viel Geduld.
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2: So, für einen Mic bin ich, der Manuel Bartlomé. Ich gebe mein Mikrofon jetzt aber gleich ab. Der Timo Kobu übernimmt ab jetzt die Sendung zwischen 6 und 7. Er sendet live aus der Oberemmentalischen Gewerbe- und Landwirtschaftsausstellung hier in Langnau. Ihr dürft ihm oder auch über die Schulter schauen und seht eins zu eins, wie er Radio macht. Timo, ich übergebe dir.
4: Ja, guten Abend. Man hört es, glaube ich, es wird hier gewerkt, es wird hier gerät zusammen, es wird connected. Und nebendran, da beim Heiziger, da wird auch zwischendurch noch irgendetwas bohrt. Und darum ja, tönt es hier so, wie es tönt. Live von Oberemmentalischen Gewerbe- und Landwirtschaftsausstellung zu Langnau. Halbzeit haben wir. Seit heute, Dienstag, ist Halbzeit. Bis am Samstag geht sie noch. Und wir senden wie gegen eine Stunde live, jetzt von 6 bis 7. Von Anfang 5er Jahr, so wie gewonnen, mit viel Musik. Und dann mit dem Schutt-WM-Magazin etwa am Viertelab. Schön seid ihr mit uns unterwegs, die Stunde mit euch mitkommen. Ich bin Kobu Timo, zusammen mit dem Michel Remund. Ciao zusammen.

0: Nehmen wir uns live vor Ogads Langnor, den Dienstagabend, 16. Juni. Two Colors haben wir hier gerade gehört. Und heute, am 16. Juni, da geht die Shoot-WM weiter. Heute geht es für die beiden Finalisten vor letzten WM los.
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0: Möchtet ihr euch noch erinnern, welche beiden Nationen das sind? Um ehrlich zu sein, ich hätte es nicht mehr gewusst. Spielt aber auch keine Rolle, wenn nicht. Der Michael Remond, der sollte es eigentlich wissen.
2: Jawohl, wir reden von Frankreich und Argentinien. Der Titelverteidiger Argentinien startet jetzt Kansas City gegen Algerien. In die Pfiff ist am Morgen um 3 Schweizer Zeit.
0: Man kann gespannt sein auf das Duell. Einerseits, weil Argentinien eben Titelverteidiger ist. Und andererseits, weil Algerien als stärkstes Team von Afrika gilt. Bei Algerien steht übrigens eine Seitenlinie, die wir bestens kennen. Der ehemalige Nazi- und IB-Trainer Wladimir Petkovic trainiert Algerien.
2: Schon voran spielt der andere WM-Finalist. Frankreich überkommt sinnlich mit dem Senegal zu tun. Abpfiff in New Jersey ist am 9. Schweizer Zeit.
0: Um Mitternacht hat der Norwegen sein erstes Spiel. Norwegen gilt mit dem Stürmerstar Erling Haaland als einer der starken Aussenseiter und Game-Favorit für weit vorne zu kommen.
2: Die Norweger spielen ihr erstes WM-Spiel seit 28 Jahren zu Boston. Gegner ist der Irak.
0: Und dann gibt es morgen Morgen um 6 Uhr noch das zweite Spiel für Gruppe I mit Argentinien. Unser Nachbarland Österreich trifft San Francisco auf Jordanien.
2: Mal schauen, ob es mehr Entscheidungen gibt als in der Nacht auf heute. 4 Unentschieden in 4 Gruppenspielen nacheinander hat es auch laut der FIFA Fang 1 an der WM gegeben. Der Weltverband schreibt auf seinen sozialen Medien perfekt ausgeglichen, genauso wie es soll sein an der WM.
0: Oder dass der Top-Favorit Spanien mit seinem 0-0 gegen Kapverde auch so sieht, das ist zumindest fraglich.
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2: Einen schönen guten Dienstagabend, 16. Juni, 6:30 Uhr wird es jetzt gerade.
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4: Mit Michael Remund. Am Samstag sind im solothurnischen Göi mehrere Strassen gesperrt. Die Schuld ist das Einzelzeitfahren vom Velorennen Tour de Suisse, meldet die Solothurner Kantonspolizei heute. Rund um Arburg, Herkingen, Fulenbach und Neuendorf sind darum die Strassen vom Morgen am 10 Uhr bis am Abend 5:30 zu. Über den Mittag sind die Strassen heute für eine Stunde offen. Es gibt Umleitungen, die betroffenen Anwohnenden müssen laut der Polizei außerhalb parkieren. Das neue Sexschulhaus Mueshof zum Alters ist jetzt definitiv zertifiziert. Die Gemeinde hat gestern das Minergie-Zertifikat bekommen, heisst es heute in der Mitteilung von Minergie. Das Schulhaus ist so besser gedämmt als normale Gebäude. Dazu ist der Mueshof besonders klimafreundlich gebaut. Das temporäre Bundesasylzentrum Zbruck im Kanton Aargau bleibt für die nächsten 3 Jahre. Allerdings hat das Zentrum dann weniger Platz, haben die Stadt Bruck, der Kanton Aargau und der Bund entschieden. Das ging, weil es gängig weniger Asylgesuche gegeben hat, die letzte. Die USA und der Iran wollen die sogenannte Absichtserklärung in Richtung Frieden übermorgen auf dem Bürgerstock in Zentralschweiz unterschreiben. Das Eidgenössische Departement für Auswärtige Angelegenheiten bestätigt heute Meldungen von verschiedenen Zeitungen. Direkt näher wollen die beiden weiterverhandeln für einen Friedensvertrag, auch in Genf, der Bund, vermitteln.
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2: Da sollte heute Abend an den ersten Orten trocken bleiben. Da und dort vor allem im oberen Emmental, aber auch im unteren Emmental kann es heute noch ein Gutschen geben. Es ist aber eigentlich gäbiges Wetter bei gäbiger Temperatur, bevor es dann so auf Mitte, Ende Woche richtig warm wird. Temperaturen um die 30 Grad sind möglich.
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2: Da hat sich die Geschichte beruhigt auf der Strasse, unterwegs, um alles so, wie es sollte sein. Es fährt heute so unterwegs.
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2: Wo wir von Neo Eis am 5. Tag auch hier vor Oga senden, in Langnau, vor oberemitalischen Gewerbe- und Landwirtschaftsausstellung. Halbzeit ist dann heute Abend gerade bei dieser Oga. 5 von 10 Tagen sind durch. Und in dieser halben Stunde haben wir dann noch den OKA-Präsident von Oga zu Gast hier bei uns am Stang. Ihr auf dem Campus-Areal in Langnau, der Roland Zoll, kommt heute vorbei, nimmt sich die Zeit in 2-3 Minuten und ja, schaut ihn ein bisschen darauf zurück, wie die ersten 5 Tage waren. Wie es so gegangen ist, die ersten ja, paar Tage hier, ob alles so geplant war und ob es gut gelaufen ist. Das gibt es zu hören in dieser halben Stunde mit noch unterwegs live vor Oga, Kobutima und Michael Remond. Ciao zusammen.

0: Paul Simon, you can call me all. Hier bin ich uns an dem Dienstagabend, 16. Juni. Und wir sind hier live vor Oberemitalischen Gewerbe- und Landwirtschaftsausstellung zu Langnau am Senden. Tag 5 ist heute gegebene Halbzeit. Und vis-à-vis habe ich den OK-Präsident von dieser ganzen OK, Roland Zog. Du bist zum zweiten Mal als Präsident mit dabei, seit 2011 sowieso im OK mit dabei. Grundsätzlich einfach mal, wie läuft es an Heurig OK, du mit deiner Erfahrung, die du davon hast?
1: Ja, wir sind sehr happy, wir sind sehr zufrieden, es läuft wirklich wunderbar, wie wir es erhofft haben. Es kommen viele Leute, Zuschauer, also Besucherinnen und Besucher sind happy. Die Aussteller, riesen Feedback, alles positiv und der Gast ist auch happy. Er sieht schöner als Roma.
0: Schöner als Roma, das ist doch super. Jetzt, es sieht eben alles wie erwartet, das ist bis jetzt alles wie im Schnürchen gelaufen. Hätte er nichts gehabt oder müssen sagen, oh, da haben wir dort müssen nachbessern, nach zwei, drei Tagen.
1: Uns hat der Freitag gut getan. Dann war es eine Hauptprobe, ein bisschen Probenlauf. Es war nicht lange offen gewesen. Aber viele Leute hatten. Und dann haben wir am Samstagmorgen noch die eine oder andere Justierung können verbessern. So, dass es wirklich seither eigentlich reibungslos läuft. Ja.
0: Ja, und da zieht, wie man es eigentlich kennt, eben wahnsinnig viele Leute. Am Sonntag habe ich von ein paar Ausstellenden gehört, ja, so viele Leute hätten es nicht erwartet. Wie ist es dir gegangen, das Wochenende?
1: Ja, wir sind überwältigend von dem Zuschaueraufmarsch, den wir heute haben. Wir sind besser unterwegs als letztes Jahr, insbesondere auch der Sonntag. Bei diesem herrlichen, strahlenden Sommerwetter, ja, Nachmittag sind wir überrennt worden. Aber ja, wir nehmen das gerne entgegen und ja, wir sind einfach happy, so wie es läuft.
0: Gut, geht's ja schon mal hinten Rachenbau gesehen auf den Samstag zu. Ja, eben Halbzeit heute. Machst du noch, Roland?
1: Ja, sicher mögen wir noch. Das ist, ich sage, eine gängige Einstellungssache. Aber wenn alles so reibungslos geht, dann fällt ihm natürlich auch leichter, noch durchzuziehen. Ich sage, gängig ist gesunde Müde, eine zufriedene Müde, aber wir ziehen durch.
0: Wir ziehen durch, sehr gut. Merci vielmals, hast du dir heute Zeit genommen.
1: Dankeschön.
0: Für vorbeikommen zu der Halbzeitanalyse. Roland Zog, Präsident vor Oberemitalischen Gewerbe- und Landwirtschaftsausstellung zu Langnau von Heurisch.

0: schöne Musik an diesem Dienstjahr, bin ich auch eins. Patent Tochsner mit «Wo bist du heute Nacht?» haben wir gehört. Die live von Oga, wo wir gehen noch senden, vor oberemitalischen Gewerbe- und Landwirtschaftsausstellung in Langnau, wo wir da mit in diesem Trubel in unser Radiostudio Öli aufgebaut haben und hier dürfen für euch eine Stunde lang bis und mit dem 7. senden.
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0: 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Wenn es einem psychisch nicht gut geht, dann hat man ja schon genug Probleme. Am Morgen schon nur aus dem Nest zu kommen, kann Kampf sein. Dann muss man vielleicht auch noch für die Familie stark bleiben, den Alltag irgendwie stemmen und noch schauen, wie man über die Runde kommt. Arbeiten mit einer psychischen Krankheik kann zusätzlich noch eine grosse Herausforderung sein. Und genau da kommt die GEWA ins Spiel, Lisa Graber.
2: Die GEWA mit Sitz in Schönbühl und Zollikofen. Das ist eine Stiftung für berufliche Integration, die Menschen, die psychische Herausforderungen haben, unterstützen, wieder Fuß zu fassen im Arbeitsmarkt. Sei es jetzt zum Beispiel Menschen, die durch eine Depression einen Klinikaufenthalt hatten und darauf wieder zurück in die Arbeitswelt finden wollen. Oder auch junge Leute ohne Berufserfahrung hilft GEWA, den ersten Schritt zu machen, sowie auch Menschen, die trotz IV arbeiten wollen. Wer von der GEWA profitiert hat, ist Esther Wieler.
3: Ich bin eigentlich pensioniert und arbeite nur noch im Auftragsverhältnis für GEWA.
2: Esther Wieler ist im 2015 über die IV zur GEWA gekommen.
3: Über ein Eingliederungsprogramm. Zu dieser Zeit ist es mir sehr schlecht gegangen. Ich war psychisch sehr angeschlagen gewesen. Ich hatte eine schwierige Zeit hinter mir gehabt. Ich war lange arbeitslos, ich habe gefühlt hunderte von Stellenbewerbungen geschrieben, alle erfolglos. Ich war auch schon über 50 und das hat mich einfach so eine Art zu einem Zusammenbruch geführt.
2: Bei der GEWA hat sie wieder Boden unter den Füßen bekommen.
3: Ich konnte wieder arbeiten und was ich besonders geschätzt habe oder immer noch schätze, ich bin völlig auf Augenhöhe behandelt worden. Ich war Teil von diesem Team, ich habe in der Abteilung Kommunikation geschafft und das war für mich wirklich sehr, sehr gut gewesen und ich Arbeit können machen, die meiner Situation einfach ist angepasst war, die mich nicht überfordert hat.
2: Esther Wieler, die heute pensioniert ist, hat dann ihren Platz bei der GEWA beim Kommunikationsteam gefunden. Ihre Lichtblicke waren dann die Atmosphäre im Team, die Wertschätzung, die sie bekommen hat, sowie auch die Kollegialität. Dort hat sie unter anderem auch Beiträge geschrieben für das GEWA-Magazin «Gewagt». Das macht sie heute immer noch.
3: Ich habe mit den Jahren auch gelernt und da hat mir auch GEWA sehr geholfen, dass eigentlich ein Lichtblick nicht etwas Spektakuläres oder Grossartiges muss sein, sondern dass effektiv die kleinen Sachen am Strassenrand jetzt im übertragenen Sinn die Sachen sind, die einem eigentlich einfach durchs Leben tragen und einem Freude machen.
0: Und genau das ist eines der grossen Ziele der GEWA. Die Stiftung unterstützt Menschen mit psychischen Herausforderungen in jensten Bereichen, von IT bis zur Gartenbranche. Im Fall von Esther Wieler war es die Kommunikation. Wenn ihr mehr Infos über die GEWA habt, dann geht es ab auf ihre Webseite zum Durchschneiden gewa.ch.
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1: Grüß euch wohl, wir sind wieder zurück in unserem normalen Studio. Und jetzt Zeit für die Nachrichten. Es ist 7 Uhr.
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3: Mit dem Michael Remond. Der FC Langenthal verpasst den Aufstieg in die dritthöchste Schweizer Schuttliga. Der Vertrag für die Hilfe von Stahl Gerlafingen ist unterschrieben. Und hin und morgen bleiben die Wolken. Nass wird es aber kaum. Dafür gehen wir wärmer. Morgen gegen die 28 Grad. Am Mittwochabend letzte Woche haben die Langenthaler auswärts das Spiel gegen IF Juventus Zürich noch mit 2-1 gewonnen. Für einen definitiven Aufstieg in die dritthöchste Schweizer Liga Promotion League hat der FC Langenthal letzten Samstag im Rückspiel mindestens ein Unentschieden gebraucht. Der Traum vom Aufstieg ist aber geplatzt. Die Oberaargauer verlieren mit 1-4. So spielen die Oberaargauer auch nächste Saison in der ersten Liga Classic. Der Präsident vom FC Langenthal, der Santo Gallo, sagt:
4: Wenn man das Aufstiegsspiel erreicht, dann will man natürlich den nächsten Schritt machen. Ich möchte aber heute nicht von Enttäuschung reden, das wäre falsch. Ich bin heute einfach stolz. Ich meine, vor einem Jahr, da hätten wir für genau die Konstellation auch unterschrieben.
3: Sie haben eine historische Saison erlebt. Der ganze Verein ist stolz auf die erste Mannschaft, auch wenn es jetzt mit dem Aufstieg nicht geklappt hat.
4: Im Fußball entscheidet oft die Tagesform. Und am Samstag hat die IF Juventus schlicht das perfekte Spiel abgeliefert und verdient gewonnen. Unsere Saison soll aber nicht an diesen 90 Minuten gemessen werden. Wir haben Grossartiges geleistet und dürfen stolz sein auf das.
3: Auch wenn der FC Langenthal nächstes Jahr weiter in der Erstliga Classic spielt, bleiben sie ambitioniert. Konkrete Ziele haben sie aber noch nicht abgemacht, ergänzt der Präsident Santo Gallo. Jetzt ist es noch ganz definitiv. Die Stahl Gerlafingen AG im Solothurnischen bekommt Hilfe vom Bund. Der Bund hat laut der Solothurner Staatskanzlei die Verfügung unterschrieben. Das heisst jetzt, der Bund zahlt knapp 9,2 Millionen und der Kanton Solothurn 4,6 Millionen Franken, heisst es heute in einer Mitteilung. Das Parlament hat die Überbrückungshilfe im Dezember 2024 beschlossen, Neo 1 hat berichtet. Das Geld vom Kanton und am Bund soll der Standort Gerlafingen mit über 480 Mitarbeitenden sichern. Konkret übernehmen die beiden die Stromkosten von Stahl Gerlafingen für die nächsten gut 4 Jahre. Die Stahlfirma muss im Gegenzug auch etwas machen. Unter anderem gibt es in dieser Zeit keine Sondervergütungen oder Dividenden. Gut 4 Jahre. Die Stahlfirma muss im Gegenzug auch etwas machen. Unter anderem gibt es in dieser Zeit keine Sondervergütungen oder Dividenden.

0: relevant für die Einschätzung sei, dass das Land seine ganze Bevölkerung vor unrechtmässiger Verfolgung schütze. Jetzt geht das Geschäft in Ständerat.
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2: Es sollte trocken bleiben heute Abend. Gleich kann es vereinzelt kurze Gutschenregen geben. Also Gutsche ist vielleicht ein übertrieben, vielleicht auch einfach nur ein bisschen Regentröpfchen. Die Nacht auf morgen ist aber dann klar und am morgen durch den Tag haben wir viel Sonnenschein. Gleichzeitig auch Quellwolken und Wolkenfelder, die rum sind, die vielleicht auch ein bisschen ausleeren könnten, dass es einzelne Regentropfen gibt. Aber an den meisten Orten sollte es unteraus trocken bleiben. Morgen ist es relativ sommerlich und warm. Bis zu 28 Grad haben wir morgen an diesem Mittwoch. Und am Donnerstag geht es noch wärmer zu und her. Ab dann ist die Hitzewelle angesagt. Dann haben wir den Verrissen bis zu 30 Grad.
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2: Eine saubere Sache auf den Strassen im Neo 1 Land. Kommt gut vorwärts, habt nicht Sorgen. Liebe Grüße ins Auto. So, ich bin der Manuel Bartlomé. Ich sende wieder hier von unserem normalen Studio. Bei denen im Elfis-Stadion ist der Timo Kobu mit meinen Arbeitsgespendli. Timo, hörst du mich?
3: Ja, natürlich.
2: Wunderbar. Da sind schon viele Leute gekommen bei unserem Stand.
3: Du, ich kann sagen, es hat noch Luft nach oben beim Sonntag. Das hat Roland Zolke vorhin im Interview gesehen. Der OK-Präsident von OGA 2026. Am Sonntag war ein wahnsinnig starker Tag mit wahnsinnig vielen Besuchenden. Heute merkst du halt schon, es ist wichtig, es ist aber, es läuft auch gegen etwas bei unserem Stang. Also, und wir sind auch noch bis um 21:30 da. Also, wenn ihr noch vorbeikommen könnt, schauen, wie das Radiostudio aussieht oder ein Grüßchen aufnehmen für eure Liebsten. Wir stehen hier. Das dritte hoch, Serena Klötzli, Serena Lichti und meine Wenigkeit, der Kobu Timo.
2: Genau, dann könnt ihr noch ein bisschen Schnurren mitnehmen, wenn ihr das wollt. Oder eben eine Grußbotschaft aufnehmen. Oder das ist möglich. Jetzt sind wir bis um 21:30 da. Jetzt sind wir auch mal fertig mit Schnurren hier. Jetzt gibt es nur noch Musik am Bitz. Und dann morgen am Morgen sind ab der 17:30 Jasmin Uetrich und Jana Weiss für mich im Studio. Timo, willst du noch etwas sagen oder soll ich da den nächsten Song anmoderieren?
3: Du darfst also sehr gerne den nächsten Song anmoderieren.
2: Also, dann wünsche ich einen schönen Abend für euch hier im Studio, der Manuel Bartlomé. Ich wünsche einen gebigen Hinnich. Hier geht es weiter mit Soul Roy und seinem Song Hurricane. Einen gebigen Hinnich.

0: der Marshall, Sky und der Rocky. Das sind drei Hunde aus der Fernsehserie Paw Patrol, wo meine gleich vierjährige Nichte als alle auswendig kann. Und das Huhn, das heisst sie übrigens Chicaletta. Das habe ich gerade beim letzten Besuch lernen. Was ich dafür weiss, ist, dass der Titelsong zum neuen Kinofilm von der Paw Patrol von denen hier kommt. Ah, genau, die Backstreet Boys sind gängig noch unterwegs, die Boyband aus den 90ern, und die haben eben den Titelsong geschrieben zum Kinofilm Paw Patrol, der Dino-Film. Bottle Up, so heisst der Song, und den stellen wir euch morgen vor. Daneben gehen wir auch noch zusammen in den Zirkus. Der Zirkus Knopf, der kommt auf Langnau. Ein Zirkus, der von klein bis alt alle mitmachen können, egal wie viel Erfahrung du hast oder eben noch nicht hast. Mit was für Herausforderungen, dass der Zirkus Knopf zu kämpfen hat, das hören wir morgen. Und dann haben Jana Weiss und Jasmin Wüthrich morgen 200 Franken Gutschein zu verschenken von Schindbiuglassen im Ebnit. Die Manuela und ihre Familie produzieren dort schon seit 25 Jahren Glassen aus eigener Milch vom Hof.
1: Unsere Spezialitäten sind eigentlich die Joghurtglassen mit den verschiedenen Fruchtaroma drinnen, die wir auch selber einkochen, aus regionalen oder saisonalen zugekauften Früchten. Die Heubeere ist sehr besonders und ist auch gerade unsere Leitersorte. Dort sind nämlich noch wild gesammelte Heubeere drin.
0: 200 Franken Gutscheine sind noch im Jackpot und die könnt ihr morgen gewinnen. Wie gang spielen wir auch morgen nach der halben 8. Los geht's der Morgen mit Neo 1, aber schon ab der halben 6.

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